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1: Ich bin Florian Klaus. Umgestürzte Bäume und vollgelaufene Keller haben die Feuerwehr am Abend besonders im Raum Nürnberg stark beschäftigt. Wegen der schweren Unwetter musste sie zu mehr als 1000 Einsätzen ausrücken. Auch Menschen seien von Bäumen eingeklemmt worden, hieß es. Es habe bislang 1 bis 2 Schwerverletzte und mehrere Leichtverletzte gegeben. Auch am Flughafen Nürnberg gab es Probleme. Mehr als 1 Stunde lang musste der Betrieb pausieren. Spaniens Fußballer stehen im WM-Finale. Das Team hat sich im Halbfinale von Dallas gegen Frankreich überraschend souverän mit 2:0 durchgesetzt. Torschützen für Spanien waren Mikel Oyarzabal per Elfmeter sowie Pedro Porro. Im Endspiel am Sonntag in New York treffen die Spanier auf den Sieger des zweiten Halbfinales heute Abend zwischen England und Argentinien. Frankreich bleibt am Samstag das Spiel um Platz 3. 5 Jahre nach der Flutkatastrophe hat das Ahrtal der Opfer gedacht. Bei einer Gedenkveranstaltung mit Bundeskanzler Merz in Bad Neuenahr-Ahrweiler erinnerte eine Schweigeminute an die mindestens 135 Toten. Sabine Koppers berichtet von dort.
2: Ja, der Marktplatz war voll, aber durch die vorhandene Bestuhlung aufgrund des Kanzlerbesuchs nicht so voll wie vorher erwartet. Merz wurde dann bei seiner Ankunft tatsächlich auch mit einzelnen Buhrufen empfangen. Er, der rheinland-pfälzische Ministerpräsident Schnieder und der Bürgermeister von Bad Neuenahr-Ahrweiler haben in ihren Reden natürlich der Opfer gedacht und sich bei den vielen freiwilligen Helfenden bedankt. Und Schnieder hat sich für das Staatsversagen vor, während und nach der Flut entschuldigt.
1: Wegen mehrerer Schüsse ist am Abend die Polizei in Würzburg gerufen worden. Getroffen wurde ein Wohnhaus, Verletzte gab es nach jetzigem Stand nicht. Die Polizei sucht jetzt mit Hochdruck nach dem mutmaßlich bewaffneten Verdächtigen. Sie hat davor gewarnt, Anhalter mitzunehmen. Was Ziel der Tat war, ist noch nicht klar. Das US-Militär blockiert wieder iranische Häfen. Schiffe sollen daran gehindert werden, den Iran anzusteuern oder von dort wegzufahren. US-Präsident Trump hatte vorher die Ankündigung einer Gebühr wieder zurückgenommen, die für die Fahrt durch die Straße von Hormus fällig werden sollte. Stattdessen soll es Abkommen mit Golfstaaten geben, die ihn kontaktiert hätten. Wer das genau gewesen sein soll, sagte er nicht.
3: Der Autoverkehrsdienst meldet normalen Verkehr in und um München.

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1: Ich bin Florian Klaus. Ein heftiges Unwetter hat am Abend die Feuerwehr besonders in Mittelfranken in Atem gehalten. Mehr als 1000 Einsätze gab es allein in der Region Nürnberg mit Fürth und Erlangen. Am Flughafen Nürnberg musste wegen des Gewitters der Betrieb für eine Stunde pausieren. Und für die Schüler einer Grundschule im Kreis Nürnberger Land fällt heute der Präsenzunterricht aus. Der Grund: umgestürzte Bäume. Mindestens 135 Menschen sind vor 5 Jahren bei der Flutkatastrophe im Ahrtal gestorben. Bei einer Gedenkfeier hat der rheinland-pfälzische Ministerpräsident Schnieder sich mit deutlichen Worten entschuldigt.
2: Es ist das Versprechen und die Zusage des Staates, seine Bürgerinnen und Bürger zu schützen. Dieses Versprechen wurde nicht eingehalten. Der Staat hat in dieser Frage und in dieser Nacht versagt.
1: Auch Bundeskanzler Merz war in Bad Neuenahr-Ahrweiler dabei. Er sagte, dass niemand mit der Furcht vor Naturkatastrophen allein bleiben dürfe. Aus der SPD kommt neue Kritik am Plan von Bundesfamilienministerin Prien, beim Unterhaltszuschuss für getrennte Familien zu sparen. Generalsekretär Klüssendorf hat der Funke Mediengruppe gesagt, dass der Vorschlag für Alleinerziehende ein Offenbarungseid sei. Er erwartet, dass Prien den Blick darauf richtet, wie das Leben für Alleinerziehende und ihre Kinder erleichtert statt erschwert werden könne. Die Zahl der Kinder, die gar nicht mit Impfungen vor Infektionskrankheiten geschützt sind, nimmt in Europa ab. Mit 566.000 sind es aber immer noch viele, wie die Weltgesundheitsorganisation berichtet. In Deutschland lag die Zahl demnach bei 21.000. Wenn die WHO von der Europaregion spricht, meint sie damit nicht nur die Europäische Union, sondern auch Länder wie die Türkei, Turkmenistan und Israel. Fußball-Europameister Spanien ist nur noch einen Schritt davon entfernt, auch den Weltmeistertitel zu holen. Die Spanier haben das WM-Halbfinale gegen Frankreich mit 2:0 gewonnen. Heute Abend spielen England und Argentinien den zweiten Finalisten aus. Das Endspiel findet am Sonntag in New York statt. Schon am Samstag spielt Frankreich in Miami gegen den Verlierer der zweiten Halbfinalpartie um den dritten Platz.
3: Der Autoverkehrsdienst meldet normalen Verkehr in und um München.
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1: Ich bin Florian Klaus. Fast 3000 Notrufe in 5 Stunden. Die Feuerwehr ist in der Region Nürnberg wegen der heftigen Unwetter stark ausgelastet gewesen. Nach Schätzung der Leitstelle waren zuletzt bis zu 2000 Kräfte weiter im Einsatz, unter anderem wegen umgestürzter Bäume und vollgelaufener Keller. Es hat auch Verletzte gegeben. Der Flughafen Nürnberg musste außerdem den Flugbetrieb für mehr als eine Stunde aussetzen. Das Bundeskabinett will heute als sogenanntes Entlastungskabinett tagen. Ziel sollen Maßnahmen zum Bürokratieabbau sein. Im Fokus steht ein neues Gesetz für Daten und digitale Innovationen im Gesundheitsbereich, das den Gesundheitssektor und die Wirtschaft entlasten soll. Tine Klimach berichtet.
2: Die Bundesregierung will die Bürokratiekosten für die Wirtschaft um 25% senken. Unternehmen sollen darüber spürbar entlastet und die Verwaltung digitalisiert werden. Zum Beispiel durch das Berichtsentlastungsgesetz. Dadurch sollen Dokumentationspflichten und unnötige bürokratische Hürden für Betriebe deutlich reduziert werden.
1: Die Arbeit der Bundesregierung stößt in Umfragen auch nach der Ankündigung des neuen Reformpakets auf wenig Begeisterung. Im Trendbarometer von RTL und NTV sind 82% der Befragten unzufrieden mit der Koalition. Heißt auch, weniger als jeder Fünfte ist zufrieden. Für Kanzler Merz liegt die Zustimmung sogar nur bei 14%. Nach mehr als einem Jahrhundert hat die Grenzbarriere zwischen Spanien und Gibraltar ausgedient. Seit Mitternacht gibt es keine Kontrollen mehr zwischen dem EU-Land und dem britischen Gebiet. Im Jahr 1908 war ein 1 Kilometer langer symbolträchtiger Metallzaun errichtet worden, der soll jetzt abgebaut werden. Spaniens Außenminister Alvarez sprach von einem historischen Ereignis. Erstmals nach 3 Jahrhunderten würden sich beide Seiten die Hände reichen. Spaniens Fußballer stehen im WM-Finale. Das Team hat sich im Halbfinale von Dallas gegen Frankreich überraschend souverän mit 2:0 durchgesetzt. Torschützen für Spanien waren Mikel Oyarzabal per Elfmeter sowie Pedro Porro. Im Endspiel am Sonntag in New York treffen die Spanier auf den Sieger des 2. Halbfinales heute Abend zwischen England und Argentinien. Frankreich bleibt am Samstag das Spiel um Platz 3.
3: Der Autoverkehrsdienst meldet normalen Verkehr in und um München.

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1: Ich bin Florian Klaus. Guten Morgen. Wegen mehrerer Schüsse ist am Abend in Würzburg die Polizei gerufen worden. Ein Mann hatte auf ein Wohnhaus geschossen, Verletzte gab es nach jetzigem Stand nicht. Die Polizei sucht mit Hochdruck nach den mutmaßlich bewaffneten Verdächtigen. Sie hat davor gewarnt, Anhalter mitzunehmen. Was das Ziel der Tat war, ist noch nicht klar. Umgestürzte Bäume und vollgelaufene Keller haben die Feuerwehr am Abend besonders im Raum Nürnberg stark beschäftigt. Wegen der schweren Unwetter musste sie zu mehr als 1000 Einsätzen ausrücken. Auch Menschen seien von Bäumen eingeklemmt worden, hieß es. Es habe bislang 1 bis 2 Schwerverletzte und mehrere Leichtverletzte gegeben. Auch am Flughafen Nürnberg gab es Probleme. Mehr als 1 Stunde lang musste der Betrieb pausieren. Aus der SPD kommt neue Kritik am Plan von Bundesfamilienministerin Prien, beim Unterhaltszuschuss für getrennte Familien zu sparen. Generalsekretär Klüssendorf hat der Funke Mediengruppe gesagt, dass der Vorschlag für Alleinerziehende ein Offenbarungseid sei. Er erwartet, dass Prien den Blick darauf richtet, wie das Leben für Alleinerziehende und ihre Kinder erleichtert statt erschwert werden könne. Das US-Militär blockiert wieder iranische Häfen. Schiffe sollen daran gehindert werden, den Iran anzusteuern oder von dort wegzufahren. US-Präsident Trump hatte vorher die Ankündigung einer Gebühr wieder zurückgenommen, die für die Fahrt durch die Straße von Hormuz fällig werden sollte. Stattdessen soll es Abkommen mit Golfstaaten geben, die ihn kontaktiert hätten. Wer das genau gewesen sein soll, sagte er nicht. Spanien hat das Finale der Fußball-Weltmeisterschaft erreicht. Der Europameister besiegte im Halbfinale in Arlington bei Dallas Frankreich souverän mit 2:0. Es ist die erste WM-Finalteilnahme für die Spanier seit dem Titelgewinn 2010. Moritz Einzel berichtet.
2: Das spektakulärste Team dieser WM, das waren ja eigentlich die Franzosen. Doch gegen Spaniens Präzision im Ballbesitz fand das Team um Kylian Mbappé kein Mittel. Mikel Oyarzabal brachte Spanien in der 22. Minute in Führung per Elfmeter. Pedro Porro erzielte den 2. Treffer in der 58. Minute. Im großen Finale von New York treffen die Spanier nun am Sonntag auf den Sieger des 2. Halbfinales, England gegen Argentinien.
3: Der Autoverkehrsdienst meldet normalen Verkehr in und um München.

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2: Es ist ganz genau 6 Uhr geworden und wir messen ganz genau 19 Grad in München-Thalkirchen. Somit startet sie die Radio Today Morgenwelle.
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1: Ich bin Angela Kress. Guten Morgen. Ein heftiges Unwetter hat am Abend die Feuerwehr besonders in Mittelfranken in Atem gehalten. Mehr als 1000 Einsätze gab es in und um Nürnberg, Fürth und Erlangen. Am Flughafen Nürnberg musste wegen des Gewitters der Betrieb für eine Stunde pausieren. Und für die Schüler der Grundschule Röthenbach an der Pegnitz am Forstersberg fällt heute der Präsenzunterricht aus, wie das Kultusministerium mitteilte. Der Grund: umgestürzte Bäume. Das Bundeskabinett will heute als sogenanntes Entlastungskabinett tagen. Ziel sollen Maßnahmen zum Bürokratieabbau sein. Im Fokus steht ein neues Gesetz für Daten und digitale Innovationen im Gesundheitsbereich, das den Gesundheitssektor und die Wirtschaft entlasten soll. Tine Klimach berichtet.
2: Die Bundesregierung will die Bürokratiekosten für die Wirtschaft um 25% senken. Unternehmen sollen darüber spürbar entlastet und die Verwaltung digitalisiert werden. Zum Beispiel durch das Berichtsentlastungsgesetz. Dadurch sollen Dokumentationspflichten und unnötige bürokratische Hürden für Betriebe deutlich reduziert werden.
1: Die Zahl der Kinder, die gar nicht mit Impfungen vor Infektionskrankheiten geschützt sind, nimmt in der WHO-Europa-Region ab. Mit 566.000 sind es aber immer noch viele, wie die Weltgesundheitsorganisation berichtet. In Deutschland lag die Zahl demnach bei 21.000. Wenn die WHO von der Europa-Region spricht, meint sie damit nicht nur die EU, sondern auch etwa die Türkei, Turkmenistan und Israel. Bei einem schweren Verkehrsunfall auf der A3 nahe Passau ist ein 13-jähriges Mädchen ums Leben gekommen. 4 weitere Menschen seien schwer verletzt worden, teilte das Polizeipräsidium Niederbayern mit. Der Wagen sei von der Fahrbahn abgekommen und eine Böschung hinuntergefahren. Ein grauer Sportwagen sei nach dem Unfall Richtung Österreich weitergefahren. Unklar ist, ob er im Zusammenhang mit dem Unfall steht. Fußball-Europameister Spanien ist nur noch einen Schritt davon entfernt, auch den Weltmeistertitel zu holen. Die Spanier haben das WM-Halbfinale gegen Frankreich mit 2:0 gewonnen. Heute Abend spielen England und Argentinien den zweiten Finalisten aus. Das Endspiel findet am Sonntag statt. Schon am Samstag spielt Frankreich gegen den Verlierer der zweiten Halbfinalpartie um den dritten Platz.
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3: Der Radio Tude Verkehrsdienste meldet: Bundesstraße B13 Ingolstadt Richtung München. Zwischen München und Neuherbergstraße derzeit 1 Kilometer Stau. Dann in München am Mittleren Ring beim Luise-Kittelbach-Tunnel auch hier 1 Kilometer Stau.
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3: Geblitzt wird in der Ortsdurchfahrt Weix beim Feuerwehrhaus, dann die Schäftlandstraße starteinwärts in der 30er-Zone bei der Kleingartenanlage und die Therese-Giese-Allee Neuperlach. Wenn Sie weitere Blitze erspechten, dann am besten gleich direkt die Studionummer 089 723 2000 723 2000.
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3: Heute wechseln sich Wolken und sonnige Phasen immer wieder ab. Im Laufe des Tages entstehen einzelne lokale Schauer und Gewitter. Am späten Nachmittag setzt sich in Franken dann die Sonne durch. Die Temperaturen steigen auf 23 bis 29 Grad. Bis morgen lassen die Schauer und Gewitter nach. Dann gibt es wieder überwiegenden Sonnenschein. In München, Thalkirchingen, Wellechurchen messen wir derzeit genau 19 Grad. Und zum Abschluss noch die genaue Zeit. Es ist mittlerweile 6:18 Uhr. Minuten.

0: 6 Uhr und mittlerweile 25 Minuten. Das heißt, in genau 5 Minuten ist es 6:30. Und 6:30 gibt es auch heute wieder den Blick ins historische Kalenderblatt. Wir schauen einmal in die Türkei. Vor 10 Jahren gab es da einen Putschversuch gegen Erdogan. Und wir schauen 175 Jahre zurück in die Vergangenheit und betrachten die größte Ziegelsteinbrücke, also nicht aus Stahl, sondern Ziegel der Welt. Das sind die beiden Themen heute beim Blick ins historische Kalenderblatt. Wir tun auch heute wieder was gegen die Kreuzworträtselbildung. Also bleiben Sie noch dabei. Die anderen sind auch nicht besser. Die für weitere Blitzer am besten die Studionummer 089 723 2000.
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1: Today History ist es ganz genau 6.30 Uhr, ganz genau 6:30. Sie hören die Radio Today Morgenwelle am Mittwoch, dem 15. Juli. Jetzt der Blick ins historische Kalenderblatt. Am 15. Juli im Jahr 1851 wurde die Gölschtalbrücke eingeweiht. Die 574 Meter lange und 78 Meter hohe Eisenbahnbrücke im sächsischen Vogtlandkreis ist die größte Ziegelsteinbrücke der Welt. Das Viadukt hat insgesamt 98 Bögen auf 4 Ebenen. Es überspannt das Flusstal zweigleisig zwischen den Orten Reichenbach und Hetschkau auf der Bahnstrecke von Leipzig in Sachsen nach Hof in Bayern. Die Gölschtalbrücke wurde von dem Ingenieur Johann Andreas Schubert entworfen und auch mehrfach restauriert. Die Gölschtalbrücke gilt als Meisterwerk deutscher Ingenieurkunst und bildet bis heute eine wichtige Verkehrsverbindung. Sie ist Teil der rund 390 Kilometer langen Sachsen-Franken-Magistrale von Dresden nach Nürnberg. Züge mit Neigtechnik können auf der kurvenreifen Strecke bis zu 160 Stundenkilometer fahren. Als türkischer Regierungschef und Vorsitzender der islamistischen AKP agierte Recep Erdogan moderat. Ab dem Jahr 2014 als Staatspräsident zeigte er jedoch zunehmend autoritäre Züge. In der Nacht vom 15. auf den 16. Juli 2016 versuchte eine Sondereinheit der türkischen Armee offenbar, ihn an seinem Urlaubsort zu verhaften oder gar zu ermorden. Die Details des Geschehens sind bis heute nicht geklärt. 249 Menschen starben bei dem Putschversuch. Der Präsident behauptete später, 8000 schwer bewaffnete Soldaten seien beteiligt gewesen. Die Bürger seines Landes forderte er zum Widerstand auf. Über 80.000 Moscheen versicherten ihm seine Solidarität. Erdogan nutzte die aufgeheizte Stimmung, um umfangreiche Verhaftungen vorzunehmen. Er verhängte den Ausnahmezustand, ging massiv gegen die linke Presse und Oppositionsparteien vor. Staatsbeamte und mehr als 3.000 Offiziere wurden aus dem Dienst entlassen. Geblitzt wird auf der Schäftlandstraße in Richtung Stadt Einmerz, also Richtung Mittlerer Ring in der 30er-Zone bei der Kleingartenanlage. Wenn auch Sie Blitzer melden möchten, entweder die Freecall-Nummer 0800-Today oder gleich direkt im Studio anrufen unter 089 723 2000. 723 2000.

6 Uhr mittlerweile 41 Minuten, Radio Tude, die Morgenwelle. Die Stadt München schränkt den Wasserverbrauch ein. Laut einer sogenannten Allgemeinverfügung dürfen private Pools nicht mehr befüllt werden. Auch das Rasensprengen ist jetzt verboten. Es gibt aber auch einige Ausnahmen, wie zum Beispiel für den gewerblichen oder öffentlichen Bereich. Die Verfügung gilt nur bis zum 1. August.

0: gesagt ist die Mittwochsausgabe der Radiotour den Morgenwelle, Mittwoch, der 15. Juli. Die Zeit mittlerweile 6 Uhr und genau 45 Minuten. Es ist ganz genau 7:15. 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
0: In Sachsen-Anhalt wird am 6. September ein neuer Landtag gewählt. Nach den jüngsten Umfragen kann die Koalition aus CDU, SPD und FDP ihre Mehrheit nicht verteidigen. Die AfD liegt deutlich vorn und strebt eine Alleinregierung an. Alternativ käme nur eine CDU-geführte Minderheitsregierung in Betracht, die dann mit den Linken, den linksextremen SED-Nachfolgern zusammenarbeiten müsste. Kritiker innerhalb der CDU warnen, die CDU werde in der Bedeutungslosigkeit versinken, wenn sie sich wie damals 1994 bis 2002 im Magdeburger Modell von den Linken tolerieren lasse. Währenddessen sei das Land bundesweit zum Träger der roten Laterne geworden. Die Bundesregierung kann sich auch mit ihren verkündeten Reformvorhaben nicht aus dem Umfragetief befreien. Wie aus dem aktuellen Trendbarometer von RTL-NTV hervorgeht, sind 82% der Bundesbürger unzufrieden mit der bisherigen Arbeit der Regierungskoalition. Nur 18% zeigten sich zufrieden damit. Noch schlechter steht es um die Zustimmungswerte von Außenkanzler Merz. Mit seiner Arbeit sind demnach 85% unzufrieden und nur 14% zufrieden.

6 Uhr und mittlerweile 53 Minuten. Es ist 7 vor 7, Radio Today, die Morgenwelle. Das Landgericht München hat einen 25 Jahre alten Mann wegen der Tötung seiner Schwiegermutter, seiner Stiefmutter zu 11 Jahren Haft wegen Totschlags verurteilt. Der 25-Jährige hatte seine aus Montenegro stammende Stiefmutter mit über 60 Messerstichen getötet. Zuvor hatte er sie laut Urteil geschlagen. Die Staatsanwaltschaft hatte den Mann nicht wegen Mordverdacht, sondern wegen Totschlags angeklagt.

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3: Es ist ganz genau 7:01 geworden. Wir messen 19 Grad in München-Thalkirchen. Sie hören die Mittwochsausgabe der Today Morgenwelle.
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1: Ich bin Angela Kress. Guten Morgen. Über Teile Bayerns sind am Abend heftige Unwetter hinweggezogen. Bei der integrierten Leitstelle der Feuerwehr Nürnberg gingen innerhalb von 5 Stunden fast 3000 Notrufe ein. Rettungskräfte rückten etwa wegen umgestürzter Bäume aus. Auch Menschen seien von Bäumen eingeklemmt worden. Der Flughafen Nürnberg musste den Betrieb kurzzeitig einstellen. Die Schufa speichert Daten von Millionen von Menschen offenbar länger, als die denken. Das berichtet die Süddeutsche Zeitung. Dem Bericht nach geht es um alte Daten, von denen Verbraucher annehmen dürften, dass sie längst gelöscht sind. Teils würden die Daten auch an Firmen weitergegeben. Im neuen Score tauchen sie demnach aber nicht mehr auf. Datenschützer äußern sich kritisch. Die Schufa selbst sagt, dass sie dazu verpflichtet sei, die Daten aufzuheben. Die Regierung hat einige Reformen auf den Weg gebracht. Das hat sie in den Augen vieler aber nicht gestärkt. In einer YouGov-Umfrage sagen 47%, Schwarz-Rot gehe geschwächt in die Sommerpause. 10% sehen die Regierung gestärkt. Soita Sovali berichtet.
2: Der Eindruck zieht sich sogar durch die eigenen Reihen. Auch bei Anhängern von Union und SPD sagen deutlich mehr Menschen, die Regierung steht schwächer da als vorher. Und das, obwohl Schwarz-Rot in der letzten Zeit einiges auf den Weg gebracht hat, unter anderem bei Gesundheit und Heizen. Wie Merz selbst die Lage einschätzt, dürfte heute bei seiner Sommerpressekonferenz eine der spannendsten Fragen werden.
1: Die CSU dringt bei der Pflegereform trotz nötiger Einsparungen auf weitere Unterstützung. Man müsse um jeden froh sein, der Pflege zu Hause bewältigen könne, sagte Landesgruppenchef Hoffmann. Die CSU habe daher Bedenken bei Regelungen zu den Rentenpunkten angemeldet. Die Pläne von Gesundheitsministerin Wagen sehen auch gekürzte Rentenbeiträge für pflegende Angehörige vor. Spaniens Fußballer stehen im WM-Finale. Das Team hat sich im Halbfinale von Dallas gegen Frankreich überraschend souverän mit 2:0 durchgesetzt. Torschützen für Spanien waren Mikel Oyarzabal per Elfmeter sowie Pedro Porro. Im Endspiel am Sonntag treffen die Spanier auf den Sieger des zweiten Halbfinals heute Abend zwischen England und Argentinien. Frankreich bleibt am Samstag das Spiel um Platz 3.
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3: Und der Radio Tude Verkehrsdienst meldet Autobahn A9 Nürnberg Richtung München zwischen dem Kreuz München Nord und Freimann 1 Kilometer Stau. Dann die A94 Passau Richtung München zwischen Auwiesen und Marktschwaben 6 Kilometer Stau. A99 zwischen dem Kreuz München West und Lochhausen 1 Kilometer. Dann die A99 zwischen dem Kreuz München West und dem Allacher Dreieck 2 Kilometer Stau. Und zwischen dem Dreieck München Südwest und dem Aubinger Tunnel auch hier 2 Kilometer Stau. B304 Wasserburg am Inn Richtung München. Zwischen Thomannweg und Leuchtenbergring staut es sich. Ebenso die B304 jetzt Dachau Richtung München zwischen Feld-Mochinger Straße und Triebstraße. B471 Fürstenfeldbruck Richtung Oberschleißheim, Höhe Dachau 1 Kilometer Stau. A995 Chiemgau Straße Richtung Kreuz München Süd zwischen Peter-Autzinger Straße und Unterhaching Nord 1 Kilometer Stau. Dann in München der Mittlere Ring. Zwischen dem Effner Tunnel und der John F. Kennedy Brücke hat sich ein Unfall ereignet. Momentan 5 Kilometer Stau. Dann weitere Staus am Mittleren Ring zwischen Landshuter Allee-Tunnel und Donnersberger Brücke, zwischen Hansa-Straße und Donnersberger Brücke und beim Luise-Kisselbach-Tunnel.
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3: Geblitzt wird in der Ortsdurchfahrt Weix beim Feuerwehrhaus, dann die Schäftlandstraße Start einwärts, also Richtung Mittlerer Ring, in der 30er-Zone bei der Kleingartenanlage und die Therese-Giese-Allee in Neuperlach. Für weitere Blitzer am besten gleich direkt die Studionummer 089 723 2000 723 2000.
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3: Heute wechseln sich Wolken und sonnige Phasen ab. Im Laufe des Tages entstehen einzelne lokale Schauer und Gewitter. Am späten Nachmittag setzt sich in Franken die Sonne durch. Die Temperaturen steigen auf 23 bis 29 Grad. Bis morgen lassen die Schauer und Gewitter nach. Dann gibt es wieder überwiegenden Sonnenschein. In München, Thalkirchen und Bellechurchen messen wir derzeit genau 19 Grad. Und zum Abschluss noch die genaue Zeit. Es ist mittlerweile 7 Uhr und 19 Minuten. 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

Der Andreas hat angerufen, er meldet einen neuen Blitzer und zwar wird geblitzt am Grünwalder Weg in Unterhaching in der dortigen 30er-Zone. Vielen Dank, Andreas. 723-2000, das ist die Telefonnummer nicht nur für die Blitzer, sondern jetzt dann auch gleich für die Open Line. Die gibt es in 4 Minuten um 7:30. Die Open Line ist die Durchsageplattform für unsere Hörer, wenn sie jemanden grüßen möchten. Vielleicht wollen sie auch etwas verschenken oder verkaufen oder suchen jemanden bei einer Wohnungsentrümpelung. Alles ist möglich, die ganzen private Palette, die es da gibt. Wenn Sie da dabei sein wollen mit Ihrem guten Spruch, um 7:30 geht's los über die Studiotelefonnummer 723-2000. Bitte nur diese eine Nummer wählen, 089 723-2000 in Kürze.

0: Es ist ganz genau 7.30 Uhr, ganz genau 7:30. Damit ist es Zeit für die privaten Kleinanzeigen und Grüße über die Studiotelefonnummer 089 723 2000. Jetzt Radio zum Mitreden, die Tude Open Line.
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0: Ja, also wettertechnisch ist es heute so eine Sache mit dem Gang in den Biergarten oder in den englischen Garten oder an den See zum Baden zu gehen. Heute ist eher das Wetter, um rum zu kruschen, to crush around. Da finden sich Dinge, die da nur rumstehen, im Keller, im Dachboden, vielleicht auf dem Gang, in der Wohnung überhaupt, nimmt nur Platz weg, staubt ein. Das könnte man hier zum Beispiel anbieten, jemand anders hätte noch eine Freude damit. Oder die unkomplizierten Sachen, einfach ein freundlicher Gruß an eine Person, die Ihnen wichtig ist. Vielleicht suchen Sie auch ein ganz bestimmtes Ersatzteil oder möchten Ihr Auto zum Verkauf hier anbieten. Oder suchen ein Rad, wie der Norddeutsche sagt, 089 723 2000. Jetzt die Open Line für Kleinanzeigen oder sonstige private Durchsagen unserer Hörer. Auch heute am Mittwoch gibt es nach der Morgenwellen-Ausgabe noch zwei weitere Ausgaben. Heute Nachmittag bei Super Finke in den Quicktimes die Nachmittagsausgabe um 16.30 Uhr. Und eine Abendausgabe gibt es auch in knapp 12 Stunden um 19.30 Uhr. So, wie schaut es jetzt aus? Geht was oder geht nichts? Jetzt letzter Aufruf für die Morgenwellen-Ausgabe. Wer jetzt hier noch mitsprechen möchte, bitte jetzt zügig anrufen. Ansonsten steigen wir langsam wieder ein ins Musikprogramm. 089 723 2000.

Vor allem wegen der anhaltenden Kaufzurückhaltung hat sich die Stimmung im deutschen Einzelhandel weiter verschlechtert. Das zeigt eine Umfrage des Handelsverbands Deutschland. 63% geben darin an, ihre Geschäftslage habe sich im ersten Halbjahr verschlechtert. Vor einem Jahr sagten das erst 51%. 7:38 Uhr, Radio Today, die Morgenwelle.

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auch mit ihren verkündeten Reformvorhaben nicht aus dem Umfragetief befreien. Wie aus dem aktuellen Trendbarometer von RTL-NTV hervorgeht, sind 82% der Bundesbürger unzufrieden mit der bisherigen Arbeit der Regierungskoalition. Nur 18% zeigen sich zufrieden damit. Noch schlechter steht es um die Zustimmungswerte von Außenkanzler Merz. Mit seiner Arbeit sind demnach 85% unzufrieden und nur 14% zufrieden.

0: Und der Tom hat angerufen, es gibt einen weiteren neuen Blitzer. Er meldet in Krailing, die Ortsausfahrt von Krailing wird geblitzt Richtung Planegg. Danke, Tom. Für weitere Blitzer am besten gleich direkt die Studionummer 089 723 2000.
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Nach der Messerattacke an einem Gymnasium im oberbayerischen Schongau sehen Ermittler Hinweise auf eine extremistische Motivlage. Die Ermittlungen gegen den Verdächtigen habe deshalb die Bayerische Zentralstelle zur Bekämpfung von Extremismus und Terrorismus übernommen. Das teilte die Generalstaatsanwaltschaft in München mit. Weitere Einzelheiten waren noch nicht bekannt.

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2: Es ist ganz genau 8 Uhr und 2 Minuten geworden. Wir messen 19 Grad in München-Thalkirchen und erfreuen uns an der Mittwochsausgabe der Today Morgenwelle.
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1: Ich bin Angela Kress. Guten Morgen. Der Bund hat im vergangenen Jahr umgerechnet 222 Euro pro Kopf in das Schienennetz der Bahn investiert. Das geht aus einer Auswertung des Interessenverbands Allianz pro Schiene hervor. Das sind pro Kopf gut 20 Euro mehr als noch im Jahr davor. Die Allianz pro Schiene appelliert an die Bundesregierung, das hohe Niveau zu halten. Trotz der Milliardeninvestitionen sei das Netz weiter in einem schlechten Zustand. In der WHO-Europa-Region sind immer mehr Kinder gegen Infektionskrankheiten geimpft, aber noch längst nicht alle. Das berichten WHO und UNICEF. Demnach hatten im vergangenen Jahr noch mehr als 820.000 Kinder überhaupt keinen oder keinen ausreichenden Impfschutz. In Deutschland gab es 21.000 gar nicht geimpfte Kinder. Schwere Gewitter sind über Teile Bayerns gezogen und haben dabei einige Schäden angerichtet. Die Region Nürnberg hat es am Abend besonders hart getroffen. Florian Klaus berichtet.
2: Fast 3000 Notrufe sind bei der Feuerwehr innerhalb von 5 Stunden eingegangen, etwa wegen umgestürzter Bäume und vollgelaufener Keller. Rund 1000 Einsätze waren die Folge. Teils wurden auch Menschen verletzt, weil sie zum Beispiel von Bäumen eingeklemmt wurden. Das Unwetter hatte außerdem Folgen für den Flughafen Nürnberg. Der musste den Flugbetrieb mehr als eine Stunde lang wetterbedingt einstellen.
1: Ein großer Polizeieinsatz in Würzburg ist beendet. Das hat die Polizei auf ihrem WhatsApp-Kanal mitgeteilt. Die Fahndung nach einem Mann, der am Abend auf eine Hauswand und Haustür geschossen haben soll, läuft aber weiter. Aktuell geht die Polizei davon aus, dass es sich um eine Beziehungstat handeln könnte. Am Abend hatte die Polizei bereits mitgeteilt, dass es keinen Bezug zum Kiliani-Volksfest gebe. Fußball-Europameister Spanien ist nur noch einen Schritt davon entfernt, auch den Weltmeistertitel zu holen. Die Spanier haben das WM-Halbfinale gegen Frankreich mit 2:0 gewonnen. Heute Abend spielen England und Argentinien den zweiten Finalisten aus. Das Endspiel findet am Sonntag statt. Schon am Samstag spielt Frankreich gegen den Verlierer der zweiten Halbfinalpartie um den dritten Platz.
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3: Und der Radio Today Verkehrsdienst meldet eine ganze Menge, nämlich die A9 Nürnberg Richtung München. Zwischen Garching Süd und Freimann, hier ist der Standstreifen blockiert nach einem Unfall, 3 Kilometer Stau. Die A92 München Richtung Deckendorf, zwischen Eching Ost und Freising Süd, auch hier 2 Kilometer Stau. Die A94 München Richtung Passau, Höhe Zahndorf, Gefahr durch Gegenstände auf dem rechten Fahrstreifen. Es handelt sich um einen größeren Ast. Dann die A94 Passau Richtung München, zwischen Auwiesen und Parsdorf 7 Kilometer Stau. Dann im weiteren Verlauf zwischen Amoosfeld und Steinhausen 3 Kilometer Stau. Dann die A96 Lindau Richtung München zwischen Leim und Sendling. Die A99 zwischen dem Kreuz München West und dem Allacher Dreieck 2 Kilometer Stau. Zwischen dem Dreieck München Südwest und dem Aubinger Tunnel auch hier 2 Kilometer Stau. A99 zwischen dem Dreieck Eschenried und dem Allacher Tunnel, Sie ahnen es bereits, wieder 2 Kilometer Stau. Dann die A99 zwischen dem Dreieck Allach und Lochhausen, jetzt 4 Kilometer Stau. A99 zwischen Hohenbrunn und Haar, 2 Kilometer Stau. Zwischen Vaterstetten Ost und Kirchheim, 1 Kilometer. Dann die Landsberger Straße. Zwischen Hans-Stein-Kohl-Straße und Brunnham-Straße. Dann die Landsberger Straße zwischen Willibald-Straße und Wotan-Straße. Und noch einmal Landsberger Straße zwischen Barth-Straße und Donnersberger Brücke. Dann die B11 München Richtung Wolfratshausen zwischen Dr. Karl von Linde Straße und Zollner Straße im Moment 1 Kilometer Stau. Dann die A9 München Richtung Nürnberg zwischen Schwabing und Fröttmanning Süd. Hier ist der rechte Fahrsteifen blockiert nach einem Unfall. Und dann noch der mittlere Ring zwischen Ramersdorf und John F. Kennedy Brücke derzeit 5 Kilometer Stau. Dann zwischen Petuel Tunnel und Dietlinden Straße staute sich. Dann weitere Staus am mittleren Ring zwischen Ruffini Straße und Donnersberger Brücke und beim Luise-Kisselbach-Tunnel.
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3: Geblitzt wird in der Ortsdurchfahrt Weix beim Feuerwehrhaus. Dann der Grünwalder Weg in Unterhaching in der 30er-Zone. Den hat Andreas gemeldet. Vielen Dank. Dann weiterhin wird geblitzt in der Ortsdurchfahrt Plining Richtung Erding. Dann die Schäftlandstraße stadteinwärts in der 30er-Zone bei der Kleingartenanlage. In Kreiling die Ortsausfahrt von Kreiling Richtung Planegg wird geblitzt. Danke an Tom. Dann an der Flughafentangente Richtung Moosinning bei der Brücke und die Autobahn A96 Lindenberg Lindau Richtung München Höhe Germering, den hat Helmut gemeldet. Vielen Dank. Wenn auch Sie Blitzer melden wollen, dann am besten gleich direkt die Studionummer 089 723 2000.
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3: Heute wechseln sich Wolken und sonnige Phasen ab. Im Laufe des Tages entstehen einzelne lokale Schauer und Gewitter. Am späteren Nachmittag setzt sich in Franken die Sonne durch. Die Temperaturen steigen auf 23 bis 29 Grad immerhin. Bis morgen lassen die Schauer und Gewitter nach. Dann gibt es wieder ganz überwiegend Sonnenschein. In München, Thalkirchen, in Valley Churchen messen wir derzeit genau 19 Grad. Und zum Abschluss noch die genaue Zeit. Es ist mittlerweile 8 Uhr und 19 Minuten.

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Der Robert hat gerade angerufen, er bestätigt noch einmal den Blitzer auf der Autobahn A96, Lindau Richtung München, Höhe Germering. Danke Robert. Wenn auch Sie Blitzer melden oder bestätigen wollen, dann am besten gleich direkt die Studionummer 089 723 2000, 723 2000, die Studionummer.

Spezial. Angesagt ist die Mittwochsausgabe der Radio Tude Morgenwelle, Mittwoch, der 15. Juli. 4 von 5 Bundesbürgern sehen die Bundesregierung durch die jüngsten beschlossenen und angestoßenen Reformen nicht gestärkt. In einer YouGov-Umfrage gaben 47% an, die Regierung gehe vor dem Hintergrund der in den vergangenen Wochen auf den Weg gebrachten Reformen geschwächt in die Sommerpause. Nur 10% sehen die Regierung gestärkt, 33% sehen keine Veränderung. Immer mehr deutsche Firmen investieren mittlerweile nicht mehr in Deutschland. Mercedes-Benz beispielsweise in Ungarn, Bosch in den USA und Bayer in China. AfD-Co-Chef Tino Chrupalla hat den Spitzenkandidaten für Sachsen-Anhalt Ulrich Siegmund in die Pflicht genommen. Wenn er Ministerpräsident werde, komme auf Siegmund eine Riesenverantwortung zu. Chrupalla betonte, man müsse gemachte Versprechen einhalten. Siegmund hatte zuletzt ein 100-Tage-Programm vorgestellt. 10 zentrale Punkte möchte die AfD unmittelbar nach der Landtagswahl umsetzen. Etwa mehr Abschiebehaftplätze, eine flächendeckende Arbeitspflicht für Asylbewerber und die Kündigung des Rundfunkstaatsvertrages. Geblitzt wird an der Flughafentangente Richtung Moos-Inning bei der Brücke. Wenn auch Sie Blitzer melden möchten, dann am besten gleich direkt die Studionummer 089 723 2000. 8 Uhr und mittlerweile 33 Minuten. Es ist 3 Minuten nach 8:30.

Es ist ein Horrorfund, den Brüsseler Feuerwehrleute bei einem Brand gemacht haben. Im Aufzug eines Gebäudes mitten in der Innenstadt der belgischen Hauptstadt, das gerade umgebaut wird, lagen mehrere leblose Menschen. Stundenlang konnten die Einsatzkräfte nicht zu ihnen vordringen. 6 Menschen sind hier gestorben. 8 Uhr und genau 38 Minuten. 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

0: Sie hören die Mittwochsausgabe der Today Morgenwelle, Mittwoch, der 15. Juli. Die Zeit mittlerweile 8 Uhr und genau 44 Minuten.
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0: In Sachsen-Anhalt wird am 6. September ein neuer Landtag gewählt. Nach den jüngsten Umfragen kann die Koalition aus CDU, SPD und FDP ihre Mehrheit nicht verteidigen. Die AfD liegt deutlich vorn und strebt eine Alleinregierung an. Alternativ käme nur eine CDU-geführte Minderheitsregierung in Betracht, die dann mit den Linken, den linksextremen SED-Nachfolgern, zusammenarbeiten müsste. Kritiker innerhalb der CDU warnen, die CDU werde in der Bedeutungslosigkeit versinken, wenn sie sich wie damals 1994 bis 2002 im

0: Der Martin hat gerade angerufen, es gibt einen neuen Blitzer, meldet die Bundesstraße B13, Höhe der Olympiaschießanlage wird geblitzt in Fahrtrichtung München. Danke Martin. Wenn auch Sie Blitzer melden wollen, dann am besten gleich direkt die Studionummer wählen, 089, ganz normales Festnetz München, und dann die 0723 2000, 089 723 2000.
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0: Es ist ganz genau 9 Uhr und eine Minute geworden. Wir messen 21 Grad in München-Thalkirchen. 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

0: Die Sabine hat gerade angerufen, es gibt einen weiteren neuen Blitzer. Sie meldet in München die Pilgersheimer Straße. Pilgersheimer Straße wird geblitzt und zwar in Richtung Candidplatz in der 30er-Zone. Vielen Dank, Sabine. Und für weitere Blitzer die Studionummer 089 723 2000, 9 Uhr und gleich 7 Minuten.
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1: Ich bin Angela Kress. Guten Morgen. Die Preise für Lebensmittel sind in den letzten Jahren deutlich stärker gestiegen als die allgemeine Inflation. Das berichtet die Rheinische Post und beruft sich auf Zahlen aus dem Bundeslandwirtschaftsministerium. Von Anfang 2020 bis Mitte 2025 wurden Lebensmittel demnach um gut 36% teurer. Die allgemeine Teuerung lag im selben Zeitraum bei 22%. Aus der Linken kommen unter anderem Forderungen, Gewinnmargen der Lebensmittelkonzerne zu begrenzen. Die Nachfrage nach Klimaanlagen steigt. In einer YouGov-Umfrage sagte jeder Fünfte, dass er plant, sich eine zu kaufen. Vor einem Jahr war es jede und jeder Zehnte. Klimaanlagen und Ventilatoren sind in vielen Geschäften zurzeit ausverkauft. Fiona Reinhardt berichtet.
2: Die Hitzewelle habe die Nachfrage nach Klimaanlagen explodieren lassen, heißt es vom Einzelhandel. Hier ist aber Geduld gefragt. In vielen Geschäften wird der Nachschub knapp. Und die Fachbetriebe, die Klimaanlagen einbauen, sind im Dauereinsatz mit Wartungen und Reparaturen. Wer eine neue Anlage installieren lassen will, muss im Schnitt gut 3 Monate warten.
1: Hohe Wohnkosten stellen viele Studierende vor finanzielle Herausforderungen. Das gilt insbesondere für diejenigen, die nicht mehr im Elternhaus leben, schreibt das Statistische Bundesamt. Studierende mit eigener Haushaltsführung geben demnach im Schnitt über die Hälfte ihres verfügbaren Haushaltseinkommens für Wohnkosten aus. In der Gesamtbevölkerung ist es knapp ein Viertel. Am Abend sind 2 russische Kosmonauten und ein US-Astronaut an der internationalen Raumstation ISS angedockt. Damit sind jetzt insgesamt 10 Raumfahrer dort. Jugendliche in Deutschland können sich laut Forschungsministerin Baer ab Herbst für das Programm Astronaut for a Day bewerben. Teil davon ist auch ein sogenannter Parabelflug mit rund 20 Sekunden Schwerelosigkeit. Spaniens Fußballer stehen im WM-Finale. Das Team hat sich im Halbfinale von Dallas gegen Frankreich überraschend souverän mit 2:0 durchgesetzt. Torschützen für Spanien waren Mikel Oyarzabal per Elfmeter sowie Pedro Porro. Im Endspiel am Sonntag treffen die Spanier auf den Sieger des zweiten Halbfinales heute Abend zwischen England und Argentinien.
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3: Und der Radio Today Verkehrsdienst, der meldet Autobahn A9 Nürnberg Richtung München zwischen Garching Süd und Freimann 5 Kilometer Stau. Die A94 Passau Richtung München zwischen Forstinning und Marktschwaben 1 Kilometer Stau. Im weiteren Verlauf der 94 zwischen Amoosfeld und Steinhausen 3 Kilometer Stau. A99 zwischen Kreuz München Ost und Vaterstetten West 1 Kilometer. Die A99 zwischen dem Dreieck Allach und Lochhausen 2 Kilometer Stau. A99 zwischen Kreuz München West und dem Allacher 2 Kilometer Stau. A99 zwischen dem Kreuz München Ost und Kirchheim 1 Kilometer Stau. B304 Dachau Richtung München zwischen München und Hanauer Straße 1 Kilometer Stau. Und dann gibt es noch 4 Stauungen in München am Mittleren Ring, und zwar zwischen der Bundesstraße B13 und Brudermülltunnel, zwischen Ramersdorf und Schlüsselbergstraße, zwischen Schwabing und Biedersteiner Tunnel und zwischen der Ruffini Straße und der Donnersberger Brücke.
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3: Geblitzt wird in der Ortsdurchfahrt Weix beim Feuerwehrhaus, dann der Grünwalder Weg in Unterhaching in der 30er-Zone. Noch einmal danke an Andreas. Die Ortsdurchfahrt Plining Richtung Erding, die Schäftlandstraße einwärts in der 30er-Zone bei der Kleingartenanlage. Im Kreiling die Ortsausfahrt von Kreiling Richtung Planegg wird geblitzt, dann an der Flughafentangente Richtung Moosinning bei der Brücke. Die A96 Lindau Richtung München Höhe Germering, die Pilgersheimer Straße in München Richtung Candidplatz in der 30er-Zone. Die Bundesstraße B13 Höhe Olympia-Schießanlage in Fahrtrichtung München und die Hanauer Straße wird geblitzt. Hanauer Straße in München statt auswärts. Und für weitere Blitze am besten gleich direkt die Studionummer 089 723 2000.
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3: Heute wechseln sich Wolken und sonnige Phasen immer wieder ab. Im Laufe des Tages entstehen einzelne lokale Schauer und Gewitter. Am späteren Nachmittag setzt sich in Franken die Sonne durch. Die Temperaturen steigen auf 23 bis 29 Grad. Bis morgen lassen die Schauer und Gewitter nach. Dann gibt es wieder überwiegenden Sonnenschein. In München, Thalkirchen, in Wellichurchen messen wir derzeit genau 21 Grad. Und zum Abschluss noch die genaue Zeit. Es ist mittlerweile 9:17 Uhr. Minuten.

9 Uhr und genau 20 Minuten, das heißt in ganz genau 10 Minuten ist es 9:30 und 9:30 startet sie auch heute wieder, wie immer in der letzten halben Stunde der Morgenwelle, die Today-Hitline für Ihre Musikwünsche. Das läuft dann wieder über die Studiotelefonnummer 089-723-2000. Außerdem gibt es auch heute wieder eine tagesaktuelle Meinungsumfrage. Damit befassen wir uns dann auch gleich näher. Es geht um das geplante Abschiebeterminal am Münchner Flughafen. Das alles dann auch wieder über die Studiotelefonnummer 089-723-2000. Die Today-Hitline, in 10 Minuten geht's los.

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1: Und dann ist es auch schon wieder soweit. In der nun folgenden letzten halben Stunde der Morgenwelle dreht sich in der Today Headline wieder alles um Ihre Musikwünsche. Und eine aktuelle tagesbezogene Meinungsumfrage gibt es natürlich heute auch wieder. Das vom Bund geplante Abschiebeterminal am Münchner Flughafen hat nämlich eine ganz entscheidende Hürde genommen. Der Aufsichtsrat der Flughafengesellschaft machte per Mehrheitsentscheidung den Weg für das Projekt frei. Mit dem eigenen Abschiebeterminal will nämlich der Bund die Zahl der Abschiebungen deutlich erhöhen. Der Widerstand des grünen Münchner Oberbürgermeisters dagegen wurde abgewehrt. Wir würden heute ganz gerne von Ihnen erfahren, wie sehen Sie das grundsätzlich mit dem Abschiebeterminal? Befürworten Sie so eine Einrichtung oder sind Sie da eher skeptisch? Sagen Sie uns dazu ganz persönliche Bauchgefühle, Ihre ganz persönliche Meinung. Zusammen mit dem ersten Musikwunsch jetzt bitte anrufen auf der Studiotelefonnummer 089 723 2000. Ab jetzt heißt es wieder eine ganze halbe Stunde lang, Sie wünschen's, wir spielen's, aber nur diese eine Nummer wählen, 089 723 2000. 723 2000.

0: Und auf der 723-2000 begrüße ich jetzt die Hildegard. Hildegard, grüß dich, hallo.
1: Ja, guten Morgen.
0: Guten Morgen, Hildegard. Also, was sagst du ganz persönlich zu dem jetzt ja durchgewunkenen Abschiebeterminal am Münchner Flughafen? Bist du da eher eine Befürworterin oder wärst du da eher eine Gegnerin?
1: Ja, eine Befürworterin.
0: Und warum?
1: Weil ich finde, das ergänzt die Grenzkontrollen an den Autobahnen.
0: Mhm.
1: Und ich finde das eine gute Idee.
0: Mhm. Klare Kante von,
1: auch am Flughafen.
0: Ja, klare Kante von dir, Hildegard. Dann hast du dir ILO ausgesucht. Dann wünsche ich dir sehr viel Spaß damit und vielleicht rufst du wieder mal an, Hildegard.
1: Ja.
0: Geh, mach's
1: danke.
0: Gut. Servus.
1: Servus.
0: Für die Hildegard, es ist Last Train to London, die Electric Light Orchestra. Das vom Bund geplante Abschiebeterminal am Münchner Flughafen hat eine entscheidende Hürde genommen. Der Aufsichtsrat der Flughafengesellschaft machte nämlich per Mehrheitsentscheidung den Weg für das Projekt frei. Mit dem eigenen Abschiebeterminal will nämlich der Bund die Zahl der Abschiebungen jetzt deutlich erhöhen. Der Widerstand des grünen Münchner Oberbürgermeisters wurde abgewehrt. Wir würden heute ganz gern von Ihnen wissen, was sagen Sie ganz grundsätzlich dazu? Was sagt Ihr Bauchgefühl dazu? Sind Sie eher ein Befürworter des Abschiebeterminals oder sind Sie da eher skeptisch? Das zusammen mit dem nächsten Musikwunsch jetzt beim nächsten Anruf 089 723 2000. Sie wünschen es, wir spielen es auch am Mittwoch wieder bis 10 Uhr. Bitte nur diese eine Nummer wählen, 723 2000.

0: von der Hildegard ausgesucht. ELO, The Last Train to London. Und jetzt begrüße ich den Lasa in der Leitung. Lasa, grüß dich, hallo.
1: Grüß dich, hi.
0: Servus, Lasa. Also, wie ist jetzt deine ganz persönliche Ansicht zu dem Abschiebeterminal? Bist du da eher ein Befürworter oder eher ein Gegner?
1: Ich bin eher ein Befürworter, muss ich sagen, obwohl es eigentlich fast nicht richtig ist, aber trotzdem bin ich eigentlich dafür.
0: Und warum? Kannst du es kurz begründen?
1: Ja, weil es einfach überhand nimmt, das Ganze. Mhm. Das wird einfach zu viel.
0: Mhm. Eigentlich eine klare Sache. Lasa, dann genau. Hast du auch einen Musikwunsch. Was darf sein für dich?
1: Ja, spielt mir doch einfach was von Guns N' Roses.
0: Achso, ja gut, dann schaue ich vor, Sweet Child, wollen wir das nehmen?
1: So machen wir das.
0: Okay, Lasa, dann danke dir für deinen Anruf, für deine Meinung und vielleicht bis zum nächsten Mal, gell?
1: Ja, unbedingt, ciao, alles
0: Gute. Servus, mach's gut. Für den Lasa, also er ist The Sweet Child, Guns N' Roses, und für den nächsten Musikwunsch und für die nächste Meinungsäußerung haben wir es schon wieder durchklingelt hier auf der Studiotelefonnummer 089 723 2000. 723 2000.

0: Ein Musikwunsch nach dem anderen und eine Meinungsäußerung nach der anderen. 9 Uhr und genau 47 Minuten. Wir sind mittendrin in der Today-Hitline. Und jetzt begrüße ich den Herbert in der Leitung. Herbert, grüß dich, hallo.
1: Hallo, grüß dich. Wie geht's dir so? Alles okay?
0: Ja, passt schon. Herbert, was sagst du jetzt zu diesem Abschiebeterminal? Bist du da eher ein Befürworter oder bist du da eher skeptisch eingestellt?
1: Ich bin da eher ein Befürworter und zwar aus dem Grund, es gibt bei uns in dem Sinn Personen, die sehr fundamentalistische Einstellungen, radikale Einstellungen haben. Die sollten in dem Sinn natürlich auch Deutschland dann so schnell wie möglich verlassen, wie auch Personen, die bereits schon vorbestraft sind oder in dem Sinn Straftaten planen. Und die sollten dann in dem Sinn so schnell wie möglich abgeschoben werden. Auf der anderen Seite brauchen wir aber auch die guten ausländischen Mitarbeiter, in dem Sinn Müllabfuhr, Lebensmitteltechnik und so weiter, die sollten das Recht bekommen und die Möglichkeit arbeiten zu können.
0: Gut, klare Sache von dir, Herbert. Dann hast du auch einen Musikwunsch. Was darf sein?
1: Ich habe den Musikwunsch, entweder wenn es geht von Edgar Broughton, Love in the Rain, oder in dem Sinn ein Lied von Kenneth Heath.
0: Ja genau, Kenneth Heath, Let's Work Together. Dann mach's gut, Herbert, vielleicht bis zum nächsten Mal und genieß deinen Musikwunsch, gell?
1: Alles Gute noch, gell?
0: Und dir auch, servus.
1: Servus.
0: Für den Herbert, also jetzt kein Tiet, und für den nächsten Musikwunsch kann man schon wieder durchklingeln auf der Studionummer 723 2000.

0: Und auf der 723 2000 wartet jetzt bereits der Florian. Florian, grüß dich, hallo.
1: Grüß dich und einen schönen guten Morgen.
0: Wünsche ich dir auch, Florian. Was ist jetzt dann deine ganz persönliche Meinung über das Abschiebeterminal am Münchner Flughafen? Bist du da eher ein Befürworter oder eher Gegner?
1: Ich spreche mich ganz klar dafür aus. Mhm. Nicht zuletzt auch, weil ich den Eindruck habe, dass es auch eine Sicherheitslage, die immer wieder ein bisschen instabil ist, wenn sich Touristen mit Abzuschiebenden auch vermischt, entschärft werden kann. Und deswegen ist es in Ordnung, dass quasi ein gesonderter Flugbetrieb oder ein gesondertes Terminal entsteht, was von dem normalen Verreisen und von dem normalen Touristengeschehen abgetrennt wird. Ich denke, dass es schlussendlich auch sicherer ist, ungeachtet der Tatsache, ob diese Entscheidungen dann politisch richtig oder falsch sind. Darüber will ich mich gar nicht äußern.
0: Mhm. Florian, aber ein Aspekt, den wir noch gar nicht hatten. Vielen Dank, Florian. Dann hast du auch einen Musikwunsch. Was ist es?
1: Ich möchte was Schönes, und zwar, ich möchte Barry White, Let the Music Play, wenn ich mir das wünsche.
0: Ja, gut, dann nehmen wir das auch, Florian. Dann genieß deinen Musikwunsch und melde dich wieder mal, gell?
1: Sehr, sehr gerne. Danke, dass ich durchgekommen bin.
0: Ja, bitte sehr. Mach's gut. Servus. Für den Florian also jetzt Barry White und ein Musikwunsch, eine Meinungsäußerung geht leicht noch von der Zeit her. 089 723 2000. Jetzt schon wieder anrufen für die nächste Runde. 089 723 2000.
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0: vom Florian ausgesucht, Barry White, und vom Florian jetzt in der letzten Runde noch zur Rita. Rita, grüß dich, hallo.
1: Ja, guten Morgen, Peter.
0: Servus, Rita. Wie ist jetzt deine grundsätzliche Einstellung zu dem neuen kommenden Abschiebeterminal am Münchner Flughafen? Bist du da eher positiv eingestellt oder negativ?
1: Ja, ich bin positiv eingestellt. Ich meine, ich bin jetzt keine Ausländerfeindin oder so, aber ich finde auch, dass es langsam zu viel wird in unserem Land. Manchmal hat man wirklich den Eindruck, man befindet sich im Ausland.
0: Okay, auch eine klare Haltung von dir. Dann, Rita, was ist dein Musikwunsch?
1: Von Durango, nicht von JJK.
0: Umgekehrt, ja.
1: Ja, genau.
0: Rita, dann danke ich dir für deinen Anruf und mach's gut, vielleicht bis zum nächsten Mal.
1: Ja, vielen Dank, schönen Tag noch.
0: Ja, auch servus.
1: Tschüss.
0: Also für die Rita jetzt gleich Durango, JJ Cale, und mit diesem letzten Musikwunsch möchte ich mich auch gleich von Ihnen verabschieden. Hier geht's gleich im Anschluss an die Morgenwelle weiter mit der Mittwochsausgabe des Hitradios und mit dem Alex. In diesem Sinn, machen Sie es gut, ciao und servus, sagt wie immer die Stimme aus Sendling.

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3: Es ist jetzt 10.03 Uhr und vielen Dank an den Nikolas. Er meldet einen Blitzer unter Schleißheim in der Landshuter Straße. Und danke an den Gregor. Er meldet einen Blitzer in der Bayou-Warnstraße.
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1: Ich bin Angela Kress. Nach einem aktuellen Bericht der Weltgesundheitsorganisation sind in der WHO-Europa-Region 566.000 Kinder komplett ohne Impfschutz, viele in Konfliktregionen. Die Europa-Region geht weit über die EU hinaus, Christiane Ulrich berichtet.
2: Besorgt ist die WHO aber auch über Impfskepsis, geschürt durch Falschinformationen über angebliche Risiken. Dabei haben Impfungen nach WHO-Angaben in den vergangenen 50 Jahren 150 Millionen Menschenleben gerettet. Auch in Deutschland gibt es Kinder, die keine einzige Impfung erhalten haben. Rund 21.000 nach Angaben der Organisationen.
1: 4 von 5 Bundesbürgern sehen die Bundesregierung durch die jüngsten beschlossenen und angestoßenen Reformen nicht gestärkt. Das hat eine YouGov-Umfrage ergeben. 10% sagten, sie sehen die Regierung gestärkt. Dass die Regierung eher geschwächt als gestärkt in die Sommerpause geht, zieht sich als Trend durch die Anhängerschaft aller Parteien. Neue Kritik an einem Vorschlag von Bundesfamilienministerin Prien. SPD-Generalsekretär Klüssendorf lehnt deren Vorschlag zur Kürzung des Unterhaltszuschusses bei getrennten Eltern ab. Er erwartet, dass sie bei aller Knappheit in den Kassen den Blick konsequent darauf richte, wie man Alleinerziehenden und ihren Kindern das Leben leichter statt schwerer machen könne, sagte Klüssendorf den Funke-Zeitungen. Prien plant, den Vorschuss in Zukunft nur noch bis zum 16. Geburtstag zu zahlen. Vor 2 Monaten wurde der Ebola-Ausbruch in der Demokratischen Republik Kongo bekannt gegeben. Bis jetzt sind mehr als 2000 Menschen nachweislich erkrankt, gut 750 sind verstorben. Seit Anfang Juli läuft die klinische Testung 2 antiviraler Therapieverfahren. Einen speziellen Impfstoff für diesen Ebola-Erreger gibt es bisher nicht. Deutschlands Maschinen- und Anlagenbau verlangt einen besseren Schutz vor unfairem Wettbewerb aus China. Der Branchenverband VDMA will Ausgleichszölle auf Ebene der Warengruppen. Bisher untersuche die EU-Kommission Wettbewerbsverzerrungen bei jedem einzelnen Produkt. Das dauere zu lange, so viel Zeit habe man nicht, sagte Außenwirtschafter Richtberg.
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3: Der Radio Tour der Verkehrsdienste meldet, bitte besonders vorsichtig fahren auf der A9 München Richtung Nürnberg zwischen Garching Süd und Garching Nord. Hier Gefahr durch Gegenstände auf der Fahrbahn. Es handelt sich wohl um Dämmwolle. Auf der A95 bitte auch besondere Vorsicht. In München Richtung Garmisch-Partenkirchen bei Fürstenried. Hier ist der rechte Fahrstreifen und der Standstreifen blockiert. Hier hat es leider einen Unfall gegeben. Wir wechseln rüber auf die A99. Mehrere Meldungen. München Süd Richtung München Nord zwischen Vaterstetten Ost und Kirchen. 1 Kilometer Stau. München Nord Richtung München Südwest zwischen Dreieck Allach und Lochhausen 2 Kilometer Stau. Und es wird leider nicht besser. München Nord Richtung München Süd zwischen Haar und Ottobrunn hier sogar 7 Kilometer Stau. Dann noch der Blick auf den mittleren Ring. Der darf hier eigentlich nie fehlen. Zwischen Rammersdorf und Schlüsselbergstraße 1 Kilometer Stau und zwischen Ruffini-Straße und Donnersberger Brücke hier ebenfalls 1 Kilometer Stau. Ich wünsche euch eine gute Fahrt.
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3: Damit sind wir schon wieder bei den Blitzern und da ist doch einiges geboten. Die Ortsdurchfahrt Weichse beim Feuerwehrhaus zum Beispiel, dann der Grünwalder Weg in Unterhaching in der 30er-Zone, die Ortsdurchfahrt Blining Richtung Erding, die Bayou-Warnstraße, hier wird beidseitig geblitzt. Danke an Gregor und danke an Lassa, die das übereinstimmend melden. Außerdem die Schäftlandstraße einwärts in der 30er-Zone bei der Kleingartenanlage, ein Klassiker. Dann in Greiling am Ortsausgang Richtung Planegg, an der Flughafentangente Richtung Moos-Inning und zwar bei der Brücke hier, die A96, Lindau Richtung München, Höhe Germering, die Pilgersheimer Straße und zwar wenn man Richtung Candidplatz unterwegs ist, das ist eine 30er-Zone. Dann die B13, Höhe Olympia-Schießanlage Richtung München, die Hanauer Straße auswärts und auch nicht zu vergessen, der Nikolas hat angerufen und zwar wird auf der Landshuter Straße in Unterschleißheim geblitzt. Einwärts nach dem Wertstoffhof steht hier was Dreibeiniges. Habt ihr auch noch was gesehen, dann ruft doch durch, am besten direkt ins Studio, die 723 2000 wäre das.
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3: Heute wechseln sich Wolken und sonnige Phasen ab. Im Laufe des Tages entstehen einzelne lokale Schauer und Gewitter. Am späteren Nachmittag setzt sich teilweise dann die Sonne durch. Die Temperaturen steigen auf 23 bis 29 Grad. Bis morgen lassen die Schauer und Gewitter nach. Dann gibt es wieder überwiegend Sonnenschein. Die Temperatur in München-Thalkirchen liegt bei 22 Grad und der Blick auf die Uhr ist jetzt 10 Uhr und 19 Minuten.
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2: Ja, bei der Fußball-WM geht's aus Finale zu. Spanien ist bereits drinnen. Wer der zweite Finalist wird, entscheidet sich heute. Der letzte Stand der Dinge gleich.
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10.27 Uhr ist es, ihr hört Radio Today. Ja, bei der Fußball-WM wird's jetzt langsam richtig ernst. Der erste Finalist der Fußball-WM steht fest. Spanien hat im Halbfinale Frankreich mit 2:0 besiegt. Die Spanier spielen am Sonntag dann gegen den Sieger der Partie England gegen Argentinien um den Titel. Das zweite Halbfinale findet heute Abend um 21 Uhr statt. Für die überraschend uninspirierten Franzosen endete die Titeljagd an ihrem Nationalfeiertag. Sie hätten ihr drittes Finale in Serie erreichen können. Da hat es nicht klappen sollen. Man darf gespannt sein, wer dann also der zweite Finalist wird. Schauen wir auf den Blitzerzettel. Die Bauwahnstraße ein weiteres Mal bestätigt. Vielen Dank an den Franz. Da wird also beidseitig geblitzt. Ich sag danke fürs Aufpassen und fürs Anrufen. Habt ihr auch was gesehen? Dann ja, seid doch so gut. Rührt euch 723 2000. Das ist die Studionummer.

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1: Der Radio-Tour der Verkehrsdienst meldet die A8 beidseitig, und zwar bei Dachau Fürstenfeldbruck. Hier besteht Gefahr durch eine Entenfamilie auf der Fahrbahn. Weiter geht's auf der A99 München, Nordrichtung München Süd zwischen H und Ottobrunn. 5 Kilometer Stau. Der mittlere Ring zwischen Richard-Strauss-Tunnel und John F. Kennedy-Brücke 1 Kilometer. Zwischen Rammersdorf und Schlüsselbergstraße 1 Kilometer. Und zwischen Landshuter Lied-Tunnel und Donnersberger Brücke auch 1 Kilometer Stau. Ich wünsche euch eine gute Fahrt. Geblitzt wird in der Ortsdurchfahrt Weix beim Feuerwehrhaus, am Grünwalder Weg in Unterhaching wird geblitzt, und zwar in der 30er-Zone. Dann die Ortsdurchfahrt Blining Richtung Erding, die Bauwahnstraße beidseitig vom Gregor, vom Larsa und vom Franz gemeldet, besten Dank. Dann die Schäftlandstraße einwärts bei der Kleingartenanlage in Greiling am Ortsausgang Richtung Planegg, an der Flughafentangente Richtung Moos-Inning bei der Brücke, die A96 Linder Richtung München, Höhe Germering, die Pilgersheimer Straße Richtung Kanne Platz in der 30er-Zone, die B13 Höhe Olympia-Schießanlage Richtung München, die Hanauer Straße auswärts und die Landshuter Straße in Unterschleißheim einwärts nach dem Wertstoffhof mit dem Dreibein. Danke nochmal an den Niklas. Habt ihr auch noch was gesehen? Dann ruft doch bitte durch. Am besten direkt ins Studio. Das ist die 723 2000 089 für München. 723 2000. Dankeschön.

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1: Im Iran hat es wieder in der Nacht Angriffe gegeben. Was man dazu weiß, dazu gleich mehr.
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Es ist jetzt 10.51 Uhr. Ihr hört das Hitradio auf Radio Today. Bei den nächtlichen US-Angriffen ist nach Darstellung iranischer Staatsmedien ein Weizensilo getroffen worden. Der Vorfall ereignete sich nahe der Grenze zum Irak, hieß es. Bei dem Angriff habe es keine Todesopfer gegeben, hieß es weiter. Auch die Revolutionsgarden, Irans mächtigste Militärorganisation, warfen den USA die Bombardierung ziviler Einrichtungen vor. Ja, unabhängig überprüfen lassen sich die Angaben natürlich nicht. Wo wir uns sehr sicher sein dürfen, ist, dass geblitzt wird in der Bayou-Bahn-Straße. Dieser Blitzeranhänger wurde jetzt schon dreimal bestätigt. Danke nochmal an den Gregor, den Larsa und den Franz. Habt ihr auch was Blitzendes gesehen? Dann seid doch bitte so gut und ruft durch. 723 2000 ist die Nummer dafür.

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3: 11 Uhr ist es. Ihr hört das Hitradio heute in der Mittwochsausgabe am 15. Juli. Für euch am Mikrofon der Alex. Hallo.
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1: Ich bin Angela Kress. Hohe Wohnkosten stellen viele Studierende vor finanzielle Herausforderungen. Das gilt insbesondere für diejenigen, die nicht mehr im Elternhaus leben, schreibt das Statistische Bundesamt. Studierende mit eigener Haushaltsführung geben demnach im Schnitt über die Hälfte ihres verfügbaren Haushaltseinkommens für Wohnkosten aus. In der Gesamtbevölkerung ist es knapp ein Viertel. Die Nachfrage nach Klimaanlagen steigt. In einer YouGov-Umfrage sagte jeder Fünfte, dass er plant, sich eine zu kaufen. Vor einem Jahr war es jede und jeder Zehnte. Klimaanlagen und Ventilatoren sind in vielen Geschäften zurzeit ausverkauft. Fiona Reinert berichtet.
2: Die Hitzewelle habe die Nachfrage nach Klimaanlagen explodieren lassen, heißt es vom Einzelhandel. Hier ist aber Geduld gefragt. In vielen Geschäften wird der Nachschub knapp. Und die Fachbetriebe, die Klimaanlagen einbauen, sind im Dauereinsatz mit Wartungen und Reparaturen. Wer eine neue Anlage installieren lassen will, muss im Schnitt gut 3 Monate warten.
1: Die Preise für Lebensmittel sind in den letzten Jahren deutlich stärker gestiegen als die allgemeine Inflation. Das berichtet die Rheinische Post und beruft sich auf Zahlen aus dem Bundeslandwirtschaftsministerium. Von Anfang 2020 bis Mitte 2025 wurden Lebensmittel demnach um gut 36% teurer. Die allgemeine Teuerung lag im selben Zeitraum bei 22%. Aus der Linken kommen unter anderem Forderungen, Gewinnmargen der Lebensmittelkonzerne zu begrenzen. Nach den Schüssen auf ein Wohnhaus in Würzburg sucht die Polizei noch immer nach einem Verdächtigen. Ermittelt wird wegen versuchter Tötung, sagte ein Sprecher der Staatsanwaltschaft. Die Hintergründe der Attacke mit einer Handfeuerwaffe sind noch unklar. Die Ermittler prüfen, ob es sich um eine Beziehungstat handeln könnte, nannten aber keine Details. Verletzt wurde niemand. Gestern war in Bayern der zweitblitzreichste Tag des Jahres. Etwas mehr als 2300 Einschläge gab es, wie aus Daten des Blitzinformationsdienstes Aldis Blitz hervorgeht. Mehr gab es bisher dieses Jahr nur am 29. Juni mit über 2500. Besonders Franken wurde gestern von heftigen Unwettern getroffen, heute Morgen Reutlingen.
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3: Der Radio Tour der Verkehrsdienst meldet, und zwar die A8 Salzburg Richtung München zwischen Holzkirchen und Brunnthal, 5 Kilometer Stau. Und dann springen wir direkt weiter zur A99, München Nord Richtung München Süd zwischen Haar und Ottobrunn, hier ebenfalls 5 Kilometer Stau. Der Mittlere Ring zwischen Innsbrucker Ringtunnel und Ramersdorf, 1 Kilometer Stau. Zwischen Richard-Strauss-Tunnel und John F. Kennedy-Brücke, 1 Kilometer Stau. Zwischen Landshuter Allee-Tunnel und Donnersberger Brücke, 1 Kilometer Stau. Und zwischen Luise-Kiesel-Bach-Tunnel und der Anschlussstelle A96 Sendling, auch hier 1 Kilometer Stau. Ich wünsche euch eine staufreie und natürlich auch eine sichere Fahrt.
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3: Geblitzt wird in der Ortsdurchfahrt Weix beim Feuerwehrhaus. Der Grünwalder Weg ist gemeldet in Unterhaching in der 30er-Zone. In der Ortsdurchfahrt Blining Richtung Erding. Die Bayou-Warnstraße ist beidseitig gemeldet, auch schon mehrfach. Dann an der Flughafen-Tangente wird geblitzt Richtung Moos-Inning bei der Brücke. Die A96 Linde Richtung München, Höhe Germering. Die Pilgersheimer Straße Richtung Kandelplatz in der 30er-Zone. Die B13 Höhe Olympia-Schießanlage Richtung München. Die Hanauer Straße auswärts und die Landshuter Straße in Unterschleißheim einwärts nach dem Wertstoffhof mit dem Dreibein hier. Habt ihr auch noch was zu melden? Dann greift doch zum Hörer und ruft durch 089 für München 723 2000.
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3: Heute wechseln sich Wolken und sonnige Phasen ab. Im Laufe des Tages entstehen einzelne lokale Schauer und Gewitter. Am späteren Nachmittag setzt sich dann stellenweise die Sonne durch. Die Temperaturen steigen auf 23 bis 29 Grad. Bis morgen lassen die Schauer und Gewitter nach. Dann gibt es wieder überwiegenden Sonnenschein. Die Temperatur in München-Thalkirchen liegt bei 21 Grad. Und der Blick auf die Uhr, es ist jetzt 11 Uhr und 17 Minuten.
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1: Die Stimmung im deutschen Einzelhandel verschlechtert sich weiter. Was da der Auslöser ist, erfahrt ihr gleich.
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11.25 Uhr ist es. Ihr hört das Hitradio auf Radio Today. Vor allem wegen der anhaltenden Kaufzurückhaltung hat sich die Stimmung im deutschen Einzelhandel weiter verschlechtert. Das zeigt eine Umfrage des Handelsverbands Deutschland. 63% geben darin an, ihre Geschäftslage habe sich im ersten Halbjahr verschlechtert. Vor einem Jahr sagten das immerhin 51%, also ein Stück weniger. 42% der Händler bewerten ihre Geschäftslage aktuell als schlecht. Vor einem Jahr waren es 33%, also auch ein Stück weniger. Die Situation sei noch dramatischer, als sie es im eher bescheidenen Vorjahr bereits war, heißt es vom Verband. Schauen wir rüber auf den Blitzerzettel. Wenn es schon nicht so gut läuft, dann muss man ja nicht auch noch geblitzt werden. Und zwar hätten wir da zum Beispiel in der Landshuter Straße in Unterschleißheim einen stehen, einwärts nach dem Wertstoffhof ein Dreibein hier. Habt ihr auch was Blitzendes gesehen? Dann teilt euch mit. 723 2000 ist die Studionummer.

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1: Der Radiotour der Verkehrsdienst meldet die A8 Salzburg Richtung München zwischen Holzkirchen und Brunnthal. Hier aktuell leider 10 Kilometer Stau. Die A99 nur ein bisschen besser. München Nord Richtung München Süd zwischen Haar und Ottobrunn. Hier ganze 6 Kilometer Stau. Und noch eine weitere Meldung. Der mittlere Ring zwischen Landshuter Lehtunnel und Donnersberger Brücke 1 Kilometer Stau. Das war's soweit vom Verkehr. Ich wünsche euch eine gute und auch eine sichere Fahrt. Geblitzt wird in der Ortsdurchfahrt Weichse beim Feuerwehrhaus, dann in der Grünwalder Weg in Unterhaching in der 30er-Zone ist gemeldet, die Ortsdurchfahrt Bliening Richtung Erding, die Bayerwahnstraße beidseitig, außerdem an der Flughafentangente Richtung Moos-Inning bei der Brücke, die A96 Linder Richtung München Höhe Germering, die Pilgersheimer Straße Richtung Kandelplatz in der 30er-Zone blitzgefährlich, die B13 Höhe Olympia-Schießanlage Richtung München, die Hanauer Straße auswärts und die Landshuter Straße in Unterschleißheim einwärts nach dem Wertstoffhof, ein Dreibein hier. Habt ihr auch noch was gesehen, dann ruft doch durch, 723 2000 ist die Nummer.
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1: Die Bundesregierung kann sich nicht aus dem Umfragetief herausretten. Die weiteren genauen Zahlen erfahrt ihr gleich.
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0: 11.53 Uhr ist es. Ihr hörte das Hitradio auf Radio Today. Die Bundesregierung kann sich auch mit ihren verkündeten Reformvorhaben nicht aus dem Umfragetief befreien. Wie aus dem aktuellen Trendbarometer von RTL NTV hervorgeht, sind 82% der Bundesbürger unzufrieden mit der bisherigen Arbeit der Regierungskoalition. Nur 18% zeigten sich zufrieden damit. Noch schlechter steht es um die Zustimmungswerte von Außenkanzler Merz. Mit seiner Arbeit sind demnach 85% unzufrieden und nur 14% zufrieden. Schauen wir rüber auf den Blitzerzettel, da haben wir zum Beispiel die Bayou-Warnstraße beidseitig draufstehen. Das ist ein Blitzer-Anhänger, der steht da jetzt also erst einmal. Habt ihr auch einen Blitzer gesehen, dann seid ihr so gut, lasst es mich wissen. 723 2000 ist die Studionummer.
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4: 12:03 ist es Mahlzeit. Ich weiß nicht, was bei euch auf den Tellern ist, aber bei uns dreht sich jetzt auf den Plattentellern Elvis Presley mit Suspicious Minds. Guten.
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1: Ich bin Angela Kress. Studierende, die nicht mehr im Elternhaus wohnen, geben im Schnitt mehr als die Hälfte ihres Haushaltseinkommens für Wohnkosten aus. Das geht aus einer Erhebung des Statistischen Bundesamts hervor. Pia Wegner berichtet.
2: Im vergangenen Jahr waren es im Schnitt 54% des verfügbaren Haushaltseinkommens. Zum Vergleich, in Deutschland liegt der Wert für die gesamte Bevölkerung im Schnitt bei 24%. Gut ein Viertel der Studierendenhaushalte gilt als überlastet. Per Definition ist das dann der Fall, wenn die Wohnkosten bei 40% oder mehr des verfügbaren Haushaltseinkommens liegen.
1: Tanken wird wieder teurer. Vor allem Diesel habe auf Wochensicht deutlich zugelegt, meldet der ADAC. Ein Liter kostete gestern im Schnitt 2,07 Euro, rund 12 Cent mehr als vor einer Woche. Die Experten sagen, dass die verschärften Spannungen zwischen den USA und dem Iran ein Preistreiber sein dürften. US-Präsident Trump hatte dem Iran unter anderem mit neuen Angriffen auf zivile Infrastruktur gedroht. Er soll privat heimlich Bildaufnahmen von Frauen gemacht haben und an seinem Arbeitsplatz von Mitarbeiterinnen. Deshalb ermitteln die Kriminalpolizei Bamberg und die Staatsanwaltschaft Bamberg gegen einen Arzt. Der Verdacht kam auf, als eine Zeugin auf einer öffentlichen Veranstaltung eine heimlich aufgestellte Kamera entdeckte. Daraufhin gab es eine Wohnungsdurchsuchung. Wie viele Personen tatsächlich betroffen sind, muss noch ermittelt werden. Neonazi-Maler Svenja Liebig ist von Tschechien nach Deutschland gebracht worden. Das teilte die tschechische Polizei auf X mit. Die verurteilte Rechtsextremistin soll nach Justizangaben in das Frauengefängnis im sächsischen Chemnitz gebracht werden. 2023 war Liebig, damals noch mit dem Vornamen Sven, zu 1,5 Jahren Haft verurteilt worden, unter anderem wegen Volksverhetzung. Auch auf Bayerns Krankenhäuser kommen mit Reformen wohl Sparmaßnahmen zu. Bayerns Gesundheitsministerin Gerlach hat ihnen Unterstützung zugesagt. Man sei im engen Austausch mit der Krankenhausgesellschaft. Voraussichtlich im Herbst werde es darum gehen, welche medizinischen Leistungen wo angeboten werden können. Ziel sei es, die Versorgung in allen bayerischen Regionen auf hohem Niveau zu halten.
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3: Der Radio Tude Verkehrsdienst meldet die A8 Salzburg Richtung München zwischen Holzkirchen Nord und Holzkirchen. Hier 8 Kilometer Stau. Die A9 in München Richtung Nürnberg zwischen Pfaffenhofen und Reubach-Ottersried leider nicht besser. Auch hier 8 Kilometer Stau. Dann bitte besondere Vorsicht auf der A95 Garmisch-Partenkirchen Richtung München zwischen Dreieck Starnberg und Fürstenried. Hier haben sich Fahrradfahrer auf die Fahrbahn verirrt. Außerdem die A99 München Süd Richtung München Nord zwischen Vaterstetten Ost und Kirchheim 1 Kilometer Stau und dann noch der mittlere Ring zwischen Ruffinistraße und Donnersberger Brücke 1 Kilometer Stau. Ich wünsche euch eine gute Fahrt.
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3: Es wird geblitzt und zwar an der Ortsdurchfahrt Weichs beim Feuerwehrhaus. Der Grünwalder Weg ist gemeldet in Unterhaching in der 30er-Zone. In der Ortsdurchfahrt Blining Richtung Erding wird geblitzt. Die Bauwahnstraße beidseitig gefährlich. Nicht zu vergessen die Pilgersheimer Straße Richtung Kandelplatz in der 30er-Zone. Die B13 Höhe Olympia Schießanlage Richtung München. Die Hanauer Straße auswärts und die Landshuter Straße in Unterschleißheim einwärts. Und zwar nach dem Wertstoffhof hier ein Dreibein. Habt ihr auch noch was gesehen? 723-2000, das ist die Nummer direkt hier ins Studio.
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3: Heute wechseln sich Wolken und sonnige Phasen ab. Im Laufe des Tages entstehen einzelne lokale Schauer und auch Gewitter. Am späteren Nachmittag setzt sich dann stellenweise die Sonne immer mehr durch. Die Temperaturen steigen auf 23 bis 29 Grad. Bis morgen lassen die Schauer und Gewitter nach. Dann gibt es wieder überwiegenden Sonnenschein. Die Temperatur in München-Thalkirchen liegt aktuell bei 23 Grad. Und der Blick auf die Uhr, es ist jetzt 12 Uhr und 16 Minuten.
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1: AfD-Co-Chef Tino Chrupalla hatte den Spitzenkandidaten seiner Partei für Sachsen-Anhalt in die Pflicht genommen. Mehr dazu gleich.
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12.25 Uhr ist es. Ihr hört das Hitradio auf Radio Today. AfD-Co-Chef Tino Chrupalla hatte den Spitzenkandidaten für Sachsen-Anhalt Ulrich Siegmund in die Pflicht genommen. Wenn er Ministerpräsident werde, komme auf Siegmund eine Riesenverantwortung zu. Chrupalla betonte, man müsse gemachte Versprechen einhalten. Siegmund hatte zuletzt ein 100-Tage-Programm vorgestellt. 10 zentrale Punkte möchte die AfD unmittelbar nach der Landtagswahl umsetzen, etwa mehr Abschiebehafteplätze, eine flächendeckende Arbeitspflicht für Asylbewerber und die Kündigung des Rundfunkstaatsvertrags. Es gibt einen neuen gemeldeten Blitzer. Vielen Dank an den Helmut fürs Aufpassen und fürs Anrufen. Und zwar in der Schäftlandstraße wird beidseitig geblitzt in der 30er-Zone. Und zwar etwa auf Höhe der Kleingartenanlage. Und das ist ein Blitzer-Anhänger, der steht da also jetzt erstmal eine Zeit lang. Ich sag vielen Dank fürs Aufpassen. Habt doch ihr was gesehen? 723-2000 ist die Nummer. Und hier jetzt CC Top mit Cherry Red.

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1: Der Radio Today Verkehrsdienst. Wir schauen auf die Straßen. Die A8 Salzburg Richtung München zwischen Holzkirchen Nord und Aing. Hier 5 Kilometer Stau. Die A99 München Südwest Richtung München Nord zwischen Dreieck München Südwest und Lochhausen. 4 Kilometer Stau. Die A99 München Süd Richtung München Nord zwischen Vaterstetten Ost und Kreuz München Ost. 2 Kilometer Stau. Und dann noch zweimal Stau auf dem Mittleren Ring. Und zwar zwischen Ramersdorf und Schlüsselbergstraße und zwischen Ruffini Straße und Donner. Asperger Brücke, jeweils 1 Kilometer. Ich wünsche euch eine gute Fahrt. Geblitzt wird in der Ortsdurchfahrt Weix beim Feuerwehrhaus, dann der Grünwalder Weg in Unterhaching in der 30er-Zone, die Ortsdurchfahrt Blining Richtung Erding. Nicht zu vergessen die Bayerwahnstraße beidseitig, mehrfach gemeldet, danke noch einmal. Außerdem die Pilgersheimer Straße Richtung Candidplatz in der 30er-Zone, die B13 Höhe Olympiaschießanlage Richtung München, die Hanauer Straße auswärts, die Landshuter Straße in Unterschleißheim einwärts und zwar nach dem Wertstoffhof hier ein Dreibein und nicht zu vergessen die Chef Landstraße beidseitig in der 30er-Zone bei der Kleingartenanlage. Besten Dank noch einmal an den Helmut, der diesen Blitzanhänger eben erst gemeldet hat. Habt ihr auch noch was zu melden? Ja, dann tut das doch bitte und zwar am besten direkt hier im Studio über die Studionummer. Das wäre die 089 für München und dann die 723 2000.
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1: Ja, am 6. September wird in Sachsen-Anhalt gewählt. Eine Wahl, auf die mit großer Spannung geschaut wird. Damit beschäftigen wir uns gleich. Also dranbleiben.
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Es ist jetzt 12.52 Uhr. Ihr hört das Hitradio auf Radio Today. In Sachsen-Anhalt wird am 6. September ein neuer Landtag gewählt. Nach den jüngsten Umfragen kann die Koalition aus CDU, SPD und FDP ihre Mehrheit nicht verteidigen. Die AfD liegt deutlich vorn und strebt eine Alleinregierung an. Alternativ käme nur eine CDU-geführte Minderheitsregierung in Betracht, die dann mit den Linken, also den linksextremen SED-Nachfolgern, zusammenarbeiten müsste. Kritiker innerhalb der CDU warnen, die CDU werde in der Bedeutungslosigkeit versinken, wenn sie sich wie damals 1994 bis 2002 im Magdeburger Modell von der Linken tolerieren lasse. Währenddessen sei das Land

0: bundesweit zum Träger der roten Laterne geworden. Wir schauen auf den Blitzerzettel, damit ihr weder eine rote Laterne noch ein rotes Blitzlicht seht. Bitte nicht zu schnell werden, auch nicht in der Schäftlandstraße, in beiden Richtungen, in der 30er-Zone, etwa auf Höhe der Kleingartenanlage. An der Stelle noch einmal danke an den Helmut. Und wenn ihr auch was gesehen habt, 7:30 ist die Studionummer. Ja, da ist das Hitradio auch schon wieder rum. Vom Mikrofon verabschiedet sich der Alex. Ich sag Servus. Hier geht's natürlich gleich schon wieder weiter. Und zwar mit der Lokalwelle und dem V. Was gibt's da? Den gewohnt guten Todessound natürlich und Interessantes aus München und der Region. Was will man mehr?
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2: Mahlzeit, 13 Uhr, die Zeit. Schön, dass ihr dabei seid. Jetzt geht's weiter hier mit der Lokalwelle. Am Mikrofon aus München, Thalkirchen für euch, der Pfau. Und das mit viel Musik und wenig Gelaber auf Radio.
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1: Ich bin Angela Kress. Das Bundeskabinett hat weitere Maßnahmen für weniger Bürokratie auf den Weg gebracht. Das hat Digitalminister Wildberger nach dem Treffen gesagt. Dazu gehört auch ein Änderungspaket für die Bundesagentur für Arbeit. Arbeitslose sollen in Zukunft zum Beispiel mit dem Jobcenter per E-Mail verbindliche Vereinbarungen treffen können. Auch Pflichttermine sollen per Videoschalte möglich sein. Die Schufa speichert Daten von Verbraucherinnen und Verbrauchern offenbar länger als bisher bekannt war. Das zeigen Recherchen unter anderem der Süddeutschen Zeitung. Die Schufa steht damit erneut in der Kritik. Dominik Schweiger mit den Details.
2: Zum Beispiel, man nimmt einen Kredit auf und bezahlt ihn komplett ab. Nach 3 Jahren löscht die Schufa diesen Eintrag eigentlich. Laut dem Bericht in der Süddeutschen behält die Schufa die Daten aber und gibt sie auch teilweise an Firmen weiter. Im neuen Schufa-Score tauchen diese alten Einträge dann aber nicht mehr auf. Die Schufa selber weist alle Vorwürfe zurück und beruft sich darauf, dass sie verpflichtet sei, diese alten Daten aufzuheben.
1: Nach den Schüssen auf ein Wohnhaus in Würzburg sucht die Polizei noch immer nach einem Verdächtigen. Ermittelt wird wegen versuchter Tötung, sagte ein Sprecher der Staatsanwaltschaft. Die Hintergründe der Attacke mit einer Handfeuerwaffe sind noch unklar. Die Ermittler prüfen, ob ein privater Konflikt der Auslöser war. Details nannten sie aber keine. Verletzt wurde niemand. Hierzulande wird über ein mögliches Social-Media-Verbot für Kinder diskutiert. Auch andere Länder diskutieren Verbote und Großbritannien plant jetzt weitere Einschränkungen. Für 16- und 17-Jährige soll es nächtliche Nutzungsbeschränkungen geben, wie die Regierung mitteilte. Die Einschränkungen sind Teil eines großen Pakets, das im Kern ein Social-Media-Verbot für unter 16-Jährige vorsieht. Die Entscheidung für Jürgen Klopp als neuen Bundestrainer der deutschen Fußballnationalmannschaft geht in die nächste Phase. Nachdem die DFB-Bosse sich mit Red Bull-Chef Oliver Minzlaff getroffen haben, werden heute die Verbandsfunktionäre über den Stand der Verhandlungen informiert. Nur mit ihrer Zustimmung kann Klopp letztlich Nachfolger von Julian Nagelsmann werden. Beim DFB soll Klopp einen Vertrag bis zur nächsten WM 2030 bekommen.
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3: Der Radio Today Verkehrsdienst meldet auf der A8 und zwar Richtung Salzburg. Zwischen Hofvoldinger Forst Süd und Hofvoldinger Forst, hier haben wir Stau. Auf der Strecke in der Gegenrichtung auf der A8 zwischen Holzkirchen und Aing, 5 Kilometer Stau. Auf der A96 Lindau Richtung München zwischen Leim und Sendling, hier ein Unfall. Auf der A99 zwischen Vaterstetten Ost und Kirchheim, also Richtung München Nord, hier haben wir 1 Kilometer Stau. Auf dem Mittleren Ring staut es sich zwischen Ramersdorf und der Schlüsselbergstraße, zwischen Ruffini-Straße und Donnersberger Brücke sowie zwischen Tübinger Straße und der Donnersberger Brücke. Für weitere Blitzer wählt die 723-2000.
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3: Zu den Blitzern kommen wir natürlich erst jetzt. Jetzt wird hier auf den Blitzerzettel geschaut. Es wird geblitzt aus einem Anhänger in der Ortsdurchfahrt Weichs beim Feuerwehrhaus auf dem Grünwalder Weg in Unterhaching, dann in der Ortsdurchfahrt Plening Richtung Erding, auf der Bajuwarenstraße beidseitig, auf der Schäftlandstraße beidseitig bei der Kleingartenanlage, auf der Landshuter Straße in Unterschleißheim statt einwärts nach dem Wertstoffhof. Falls ihr auch noch einen Blitzer entdeckt habt, den melden möchtet, jetzt die Ansage 723-2000.
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3: Heute wechseln sich Wolken und sonnige Phasen ab. Im Laufe des Tages entstehen einzelne lokale Schauer und Gewitter. Am späteren Nachmittag setzt sich in Franken die Sonne durch. Die Temperaturen steigen auf 23 bis 29 Grad. Bis morgen lassen die Schauer und Gewitter nach, dann gibt es wieder überwiegend Sonnenschein. Die Temperatur hier gemessen in München, Thalkirchen, dem sonnigen 25 Grad. Die Zeit, es ist jetzt 13:17 Uhr.

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1: Bei einem Autounfall in Helmbrecht im Landkreis Hof ist ein 71-Jähriger ums Leben gekommen. Mehr dazu gleich.
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1: 13.28 Uhr, die Zeit. Ihr hört die Lokalwelle auf Radio Today. Bei einem Autounfall in Helmbrechts im Landkreis Hof ist ein 71-Jähriger ums Leben gekommen. Wie die Polizei mitteilte, stieß ein Wagen frontal mit dem Auto eines 21-Jährigen zusammen und beide Fahrzeuge kamen von der Straße ab. Der 71-Jährige wurde mit einem Hubschrauber in ein Krankenhaus geflogen, wo er kurze Zeit später starb. Der 21-Jährige wurde leicht verletzt. Wie es zu dem Unfall am Dienstag auf gerader Strecke kommen konnte, sei derzeit noch unklar, so die Polizei. Ein Gutachter wurde eingeschaltet. Zudem sucht die Polizei nach einer Zeugin, die sich an der Unfallstelle aufgehalten haben soll. Es wird geblitzt auf der Landshuter Straße in Unterschleißheim, stadteinwärts nach dem Wertstoffhof. Für weitere Blitzer wählt gern die Studionummer 723 2000. Jetzt geht's weiter mit Van Halen.

0: 13:41 Uhr, die Zeit. Ein kurzer Blick auf Bayerns Straßen. Hier ist der Radio Today Verkehrsdienst und der meldet auf der A8 Salzburg Richtung München zwischen Holzkirchen und Hofoldinger Forst. Hier haben wir 5 Kilometer Stau. Auf der A9 München Richtung Nürnberg zwischen Allershausen und Pfaffenhofen. Hier besteht Gefahr durch Reifenteile auf der Fahrbahn. Dort besondere Vorsicht. Auf der A99 München Nord Richtung München Südwest zwischen Dreieck, Allach und Lochhausen 2 Kilometer Stau. Dann in der Gegenrichtung der A99 zwischen Vaterstetten aus dem Kirchheim 3 Kilometer Stau. Auf dem Mittleren Ring, da haben wir Stau zwischen Langbürgener Straße und der Schüsselbergstraße, zwischen Petuel-Tunnel und Dietlindenstraße, zwischen der Plinganser und Luise-Kieselbach-Tunnel sowie zwischen Landshuter Allee-Tunnel und Donnersberger Brücke. Ich wünsche euch weiterhin eine gute Fahrt. Geblitzt wird in der Ortsdurchfahrt Weix beim Feuerwehrhaus, in der Ortsdurchfahrt Plening Richtung Erding in Unterhaching auf dem Grünwalder Weg. Dann hier in München auf der Bayou-Warenstraße beidseitig und auf der Schäftlandstraße beidseitig in der 30er-Zone bei der Kleingartenanlage. Für weitere Entdeckungen, die ihr melden möchtet, also Blitzer meine ich, ruft hier gern an. Die Nummer kennt ihr, ich sag sie trotzdem, 723 2000.
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1: Ein Arzt soll in Bamberg heimlich Bilder von Frauen gemacht haben, privat und an seinem Arbeitsplatz. Mehr Einzelheiten zu diesem Vorfall gleich hier in der nächsten Regionalmeldung der Lokalwelle.
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1: 13.51 Uhr, die Zeit. Ihr hört die Lokalwelle auf Radio Today. Ein Arzt soll in Bamberg heimlich Bilder von Frauen gemacht haben, privat und an seinem Arbeitsplatz. Gegen den 32-Jährigen ermitteln Kriminalpolizei, Staatsanwaltschaft. Die Behörden teilten dieses mit. Er soll in seiner Wohnung sowie an seinem früheren Arbeitsplatz, einem Klinikum in Bamberg, Mitarbeiterinnen fotografiert und zudem bei einer öffentlichen Veranstaltung Aufnahmen von Frauen gemacht haben. Der Verdacht kam auf, nachdem eine Zeugin zufällig eine versteckte Kamera bei der Veranstaltung entdeckt hatte, die dem Beschuldigten zugeordnet werden konnte. Vergangene Woche durchsuchten Beamte Wohnung und Arbeitsplatz des Mannes. Wie viele Frauen betroffen sind, ist noch Gegenstand der Ermittlungen. Dem 32-Jährigen wird unter anderem die Verletzung der höchstpersönlichen Lebensbereichs und von Persönlichkeitsrechten vorgeworfen. Außerdem kriegt er so nie eine Freundin. Und hier noch ein Blitzeranhänger auf der Schäftlandstraße, beidseitig in der 30er-Zone. Für weitere Blitzer wählt die 723-2000. Und weil das Leben so wundervoll ist, geht's jetzt weiter mit der Gruppe Hearst.
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2: Es ist jetzt 14.03 Uhr. Schön, dass ihr dabei seid. Mit der richtigen Musikauswahl geht's natürlich jetzt sofort weiter in der Lokalwelle der zweiten Stunde mit regionalen News. Am Mikrofon für euch der V aus München, Thalkirchen auf Radio.
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1: Ich bin Angela Kress. Das Bundeskabinett hat weitere Maßnahmen für weniger Bürokratie auf den Weg gebracht. Das hat Digitalminister Wildberger nach dem Treffen gesagt. Dazu gehört auch ein Änderungspaket für die Bundesagentur für Arbeit. Arbeitslose sollen in Zukunft zum Beispiel mit dem Jobcenter per E-Mail verbindliche Vereinbarungen treffen können. Auch Pflichttermine sollen per Videoschalte möglich sein. Die Schufa speichert Daten von Verbraucherinnen und Verbrauchern offenbar länger als bisher bekannt war. Das zeigen Recherchen unter anderem der Süddeutschen Zeitung. Die Schufa steht damit erneut in der Kritik. Dominik Schweiger mit den Details.
2: Zum Beispiel, man nimmt einen Kredit auf und bezahlt ihn komplett ab. Nach 3 Jahren löscht die Schufa diesen Eintrag eigentlich. Laut dem Bericht in der Süddeutschen behält die Schufa die Daten aber und gibt sie auch teilweise an Firmen weiter. Im neuen Schufa-Score tauchen diese alten Einträge dann aber nicht mehr auf. Die Schufa selber weist alle Vorwürfe zurück und beruft sich darauf, dass sie verpflichtet sei, diese alten Daten aufzuheben.
1: Nach den Schüssen auf ein Wohnhaus in Würzburg sucht die Polizei noch immer nach einem Verdächtigen. Ermittelt wird wegen versuchter Tötung, sagte ein Sprecher der Staatsanwaltschaft. Die Hintergründe der Attacke mit einer Handfeuerwaffe sind noch unklar. Die Ermittler prüfen, ob ein privater Konflikt der Auslöser war. Details nannten sie aber keine. Verletzt wurde niemand. Hierzulande wird über ein mögliches Social-Media-Verbot für Kinder diskutiert. Auch andere Länder diskutieren Verbote und Großbritannien plant jetzt weitere Einschränkungen. Für 16- und 17-Jährige soll es nächtliche Nutzungsbeschränkungen geben, wie die Regierung mitteilte. Die Einschränkungen sind Teil eines großen Pakets, das im Kern ein Social-Media-Verbot für unter 16-Jährige vorsieht. Die Entscheidung für Jürgen Klopp als neuen Bundestrainer der deutschen Fußballnationalmannschaft geht in die nächste Phase. Nachdem die DFB-Bosse sich mit Red Bull-Chef Oliver Minzlaff getroffen haben, werden heute die Verbandsfunktionäre über den Stand der Verhandlungen informiert. Nur mit ihrer Zustimmung kann Klopp letztlich Nachfolger von Julian Nagelsmann werden. Beim DFB soll Klopp einen Vertrag bis zur nächsten WM 2030 bekommen.
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3: Der Radio Today Verkehrsdienst meldet auf der A8 München Richtung Stuttgart bei Dreieck Eschenried gefahrig Metallteile auf der Fahrbahn. Auf der A99 Nord Richtung Südwest zwischen Dreieck, Feldmoching und Ludwigsfeld haben wir Stau. Dann in der Gegenrichtung zwischen Vaterstetten Ost und Kirchheim. Es staut sich auf dem mittleren Ring zwischen Brudermülltunnel und Passauer Straße zwischen Ruffinistraße und der Donnersberger Brücke. Today wünscht euch eine gute Fahrt.
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3: Kommen zu den Blitzeranhängern, die sind stoisch, die blitzen auch, wenn es blitzt. In der Ortsdurchfahrt Weichs beim Feuerwehrhaus auf der Grünwalder Straße in Unterhaching. In der Ortsdurchfahrt Plening Richtung Erding. Auf der Bajuwarenstraße, da steht einer und zwar der blitzt dann auch beidseitig. Und auf der Schäftlandstraße beidseitig in der 30er-Zone bei der Kleingartenanlage. Denn Kleinvieh macht auch Mist. Und falls ihr auch einen Blitzer entdeckt habt, ruft ihr gerne an unter der 723-2000.
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3: Im Laufe des Tages entstehen einzelne Schauer und Gewitter. Am späteren Nachmittag setzt sich in Franken die Sonne durch. Die Temperaturen liegen heute zwischen 23 und 29 Grad. Bis morgen lassen dann die Schauer und Gewitter nach. Dann gibt es wieder überwiegend Sonnenschein. Juhu, die Temperatur hier gemessen 25 Grad. Die Zeit, es ist jetzt 14.16 Uhr. Und romantisch geht's jetzt weiter.
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1: Das war zu viel Feier, denn bei einem Blitzeinschlag im oberbayerischen Landkreis Garmisch sind 6 Soldaten der Bundeswehr verletzt worden. Mehr Einzelheiten zu dieser Meldung gleich.
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1: 14.24 Uhr die Zeit. Ihr hört die Lokalwelle auf Radio Today. Hier kommt meine nächste Regionalmeldung. Und die hat's in sich, denn bei einem Blitzeinschlag im oberbayerischen Landkreis Garmisch-Partenkirchen sind 6 Soldaten der Bundeswehr verletzt worden. Die Soldaten im Alter von 18 bis 26 Jahren befanden sich am frühen Morgen während eines Gewitters in einem Biwak am Hohen Brenten, einer Anhöhe am Kranzberg bei Mittenwald. Und 5 von ihnen erlitten demnach leichte Verletzungen, ein weiterer wurde mittelschwer verletzt. Da zunächst unklar war, wie viele Menschen betroffen waren, rückten mehrere Rettungs- und Einsatzfahrzeuge an. Alle Verletzten wurden in eine Klinik gebracht. Bleibende Schäden sind laut Polizei nach ersten Erkenntnissen nicht zu befürchten. Nach dem Verletzungsbild deutet demnach vieles darauf hin, dass ein 18-Jähriger direkt vom Blitz getroffen wurde. Und hier noch ein Blitzer-Anhänger. Das hat mit dem normalen Blitzen nichts zu tun, der aus der Luft kommt. Aber das ist teuer, hinterlässt zwar keine Schäden am Körper, aber im Portemonnaie, in der Ortsdurchfahrt Weichs beim Feuerwehrhaus, wenn ihr zu schnell seid. Und falls ihr noch einen Blitzer melden möchtet, dann wählt gern die 723 2000. Weiter geht's jetzt mit Tanja Tacker.

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14.40 Uhr die Zeit. Ihr hört Radio Today. Hier ist der Blick auf Bayernstraßen, der Radio Today Verkehrsdienst. Und der meldet auf der A99 München Südwest Richtung München Nord zwischen Dreieck München Südwest und Tunnel Aubing 2 Kilometer Stau. Dann die Strecke zwischen Haar und Kirchheim 5 Kilometer Stau. Auf dem Mittleren Ring, da ist auch schon was los. Da seid ihr zu dieser Zeit nie allein. Ich wünsche euch einen guten Stand und denkt dran, ihr seid Helden. Grüße gehen raus an den Manfred Schauer, dem Schichtel. Und hier noch ein Blitzer in der Ortsdurchfahrt Weichs beim Feuerwehrhaus. Auf dem Grünwalder Weg in Unterhaching wird geblitzt. In der Ortsdurchfahrt Plining, so heißt es auf Deutsch, Richtung Erding wird geblitzt. Auf der Bajuwarenstraße, beidseitig auf der Schäftlandstraße, beidseitig in der 30er-Zone bei der Kleingartenanlage. Denn, genau, Kleinvieh macht auch Mist. Ich wünsche euch natürlich eine blitzfreie Weiterfahrt. Und falls ihr irgendwo einen Blitzer entdeckt habt, den melden möchtet, gerne hier bei mir. Das ist kein Petzen, 723 2000, die Nummer. Jetzt geht's weiter mit Mark Bowlen.

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1: Ein Mann hat mit einem Messer in einem Regionalzug für einen größeren Polizeieinsatz in Oberbayern gesorgt. Mehr dazu gleich.
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1: Rose Royce war das Love Don't Live Here Anymore. 14.50 Uhr die Zeit. Ihr hört die Lokalwelle auf Radio Today. Hier kommt meine nächste Regionalmeldung. Ein Mann hat mit einem Messer in einem Regionalzug für einen größeren Polizeieinsatz in Oberbayern gesorgt. Zahlreiche Kräfte hätten nach dem Verdächtigen gefahndet, der in Ruhpolding den Zug verlassen hatte. Diese hätten dann den Mann kurze Zeit später widerstandslos festgenommen. Es sei niemand verletzt worden, Gott sei Dank. Eine Gefahr für die Bevölkerung habe auch nicht bestanden. Die Polizei richtete in der Turnhalle der Grundschule Ruhpolding eine Betreuungsstelle ein. Menschen, die den Mann beobachtet hätten oder selbst bedroht worden seien, wurden gebeten, sich dorthin zu begeben, hieß es. Die polizeilichen Maßnahmen vor Ort liefen noch. Und dass der Mann das Messer dabei hatte, weil er später seiner Oma beim Kartoffelschälen helfen wollte, ist wohl auch eher unwahrscheinlich. Und hier noch ein Blitzer, der Blitzstulch. Wenn ihr zu schnell seid, da kennt ihr nichts, auf der Bajuwarenstraße beidseitig. Und falls ihr auch einen Blitzer entdeckt habt, den melden möchtet, mitnehmen geht nicht, dann wählt gern die 723-2000. Und mit einem Cheap Trick geht's jetzt weiter.
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1: 15.03 Uhr, die Zeit. Schön, dass ihr dabei seid. In der dritten Stunde der Lokalwelle mit regionalen News und am Mikrofon für euch der Pfau aus dem verregneten Münchentalkirchen auf Radio. Und warum der Salat?
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1: So nämlich.

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1: Ich bin Stefan Schütz. Beschäftigte sollen künftig leichter eine neue Stelle ausprobieren können, ohne beim alten Arbeitgeber kündigen und beim neuen zusagen zu müssen. Das Bundeskabinett hat ein entsprechendes Gesetz auf den Weg gebracht. Beschäftigte sollen bis zu 6 Wochen bei einem potenziellen neuen Arbeitgeber reinschnuppern können. Nützlich soll das für Krisenbranchen sein, also wenn schon feststeht, dass eine Stelle bald wegfällt. Ein Mann hat in einem Regionalzug in Oberbayern mehrere Menschen mit einem Messer bedroht, darunter Kinder und Jugendliche. Laut Polizei hatte ein Schaffner den 28-Jährigen kontrolliert. Es kam zum Streit, dann zog der Mann das Messer. Viele Schulkinder sind geflüchtet, 3 wurden leicht verletzt. Die Polizei hat den Mann in Ruhpolding festgenommen. In einer Turnhalle wurden 43 Kinder und Jugendliche sowie 15 Erwachsene betreut. Die bayerische Metall- und Elektroindustrie kann weiter keine guten Nachrichten verbreiten. Im Gegenteil, die Branche geht davon aus, dass in diesem und im nächsten Jahr insgesamt weitere 40.000 Arbeitsplätze verloren gehen. Grund ist die anhaltend schlechte Lage des wichtigsten Wirtschaftszweigs in Bayern. Zur Metall- und Elektroindustrie zählen unter anderem Autohersteller und Zulieferer, der Maschinenbau und die Elektroindustrie. Seit Monaten wird über Verbote und Einschränkungen von Social-Media-Angeboten für Kinder und Jugendliche debattiert. Sie selbst empfinden sie als Wechselspiel zwischen positiven und belastenden Erfahrungen. Fiona Reinhardt berichtet über eine entsprechende Studie.
2: Für rund 80% der Jugendlichen sind soziale Medien ein wichtiger Zugang zu Wissen und etwa die Hälfte von ihnen berichtet, sich dort verstanden zu fühlen. Gleichzeitig lenke Social Media sich von wichtigen Dingen ab und raube ihnen Zeit für Erholung und Freizeitaktivitäten. Als besonders belastend nehmen die jungen Menschen unter anderem ungewollte Nacktbilder, Mobbing und drastische Gewaltdarstellungen wahr.
1: Den Tankrabatt gibt's nicht mehr und im Nahen Osten attackieren die USA und der Iran weiterhin Ziele. Das wirkt sich spürbar auf die Preise an den Tankstellen aus. Vor allem Diesel hat sich auf Wochensicht massiv verteuert, teilte der ADAC mit. Im bundesweiten Tagesdurchschnitt kostete ein Liter gestern 2,07 Euro. Vor einer Woche waren es noch rund 12 Cent weniger. Spürbar teurer ist auch Superbenzin.
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3: Ein Blick auf Bayern Straßen. Hier ist der Radio Today Verkehrsdienst und der meldet auf der A99 München Nord Richtung München Südwest zwischen Neuherberg und Ludwigsfeld 4 Kilometer Stau. Auf der A99 München Süd Richtung München Nord zwischen Hohenbrunn und Kirchheim 7 Kilometer Stau auf dem Mittleren Ring. Da geht's langsam los. Ich wünsche euch eine gute Fahrt.
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3: Gewitzt wird aus folgenden Anhängern. Auf der Schäftlandstraße, da steht einer, der blitzt beidseitig in der 30er-Zone. Dann auf der Bayou-Warenstraße, beidseitig, es folgen ein paar Anhänger. Es waren eben auch Anhänger, aber es geht so weiter, da kennen wir nichts. In der Ortsdurchfahrt Weichs beim Feuerwehrhaus, in Unterhaching auf dem Grünwalder Weg in der 30er-Zone und in der Ortsdurchfahrt Plening bei Erding. Für weitere Blitzer wählt die 723-2000.
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3: Bis morgen lassen die Schauer und Gewitter nach, dann gibt es wieder überwiegend Sommerwetter. Die Temperatur, wir sind ja auch im Sommer, die Temperatur hier gemessen in München-Thalkirchen 24 Grad. Die Zeit, es ist jetzt 15.18 Uhr.
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1: In München gab es einen Unfall und zwar mit einem Waggon eines Bauzuges. Mehr Einzelheiten zu dieser Rangierfahrt gleich hier in der nächsten Regionalmeldung.
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1: 15.29 Uhr die Zeit. Ihr hört die Lokalwelle auf Radio Today. Bei einer Rangierfahrt ist in München ein Waggon eines Bauzuges entgleist. Wie die Bundespolizei mitteilte, entgleiste der Waggon am gestrigen Nachmittag durch eine Fehlhandlung des Rangierführers im Bereich der Bahnstrecke zwischen Hackerbrücke und Donnersberger Brücke. Beschädigt wurden demnach unter anderem Gleise, Bahnschwellen, eine Weiche und der Waggon. Es entstand ein geschätzter Schaden von mindestens 500.000 Euro. Die Bergung dauerte am Abend rund 3 Stunden. Die Strecke Richtung Landshut war deshalb gesperrt. Dank Ausweichgleisen gab es der Bundespolizei zufolge aber keine Auswirkungen auf den Fahrbetrieb. Der 32-jährige Rangierführer blieb unverletzt. Gegen ihn wird nun wegen des Verdachts der Gefährdung des Bahnverkehrs ermittelt. So kommt die Bahn natürlich nie pünktlich. Und hier noch ein Blitzer vom Günne. Er meldet einen Anhänger, das heißt, der ist stoisch, der blitzt auch, wenn es blitzt, und zwar auf der Flughafentangente zwischen Erding-Mitte und Erding-Süd Richtung München unter der Brücke. Für weitere Blitzer, die ihr entdeckt habt und melden möchtet, gerne hier bei mir im Studio unter der 723 2000. Jetzt geht's weiter mit Table, Quatsch, Chair.

0: 15.41 Uhr, die Zeit. Ein kurzer Blick auf Bayern Straßen. Was ist da los, sage ich euch. Hier ist der Radio Today Verkehrsdienst und der meldet auf der A99 München Nord Richtung München Südwest zwischen Neuherberg und Ludwigsfeld 7 Kilometer Stau. In der Gegenrichtung 1 Kilometer Stau und zwischen Vaterstetten Ost und Kirchheim 1 Kilometer Stau. Dann staut es sich natürlich jetzt beruflich, auch für alle, die jetzt nach Hause fahren, Rush-Hour-Zeit. Mittlerer Ring, der ist gemütlich gefüllt. Und ich wünsche euch natürlich weiterhin eine entspannte, gut gelaunte und musikalische Weiterfahrt. Geblitzt wird an der Flughafentangente zwischen Erding-Mitte und Erding-Süd Richtung München unter der Brücke Danke Günne. Das war ein Blitzeranhänger, der blitzt auch im Dunkeln. Dann folgen ein paar auf der Schäftlandstraße beidseitig, in der 30er-Zone, auf der Bayou-Warenstraße beidseitig. In der Ortsdurchfahrt Plening Richtung Erding auf dem Grünwalder Weg und zwar in Unterhaching. Dann in der Ortsdurchfahrt Weichs beim Feuerwehrhaus. Und für Blitzer, die ihr melden möchtet, wählt die 723-2000.
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1: Wie heißt, die Bahn kommt manchmal auch nicht. Ein Regionalzug hat im Landkreis Erlangen-Höchstadt einen Baumstamm überfahren. Was daraufhin passierte, erfahrt ihr gleich.
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1: 15.50 Uhr die Zeit. Ihr hört die Lokalwelle auf Radio Today. Hier kommt meine letzte Regionalmeldung. Passend zur Regionalmeldung geht es jetzt um einen Regionalzug. Der hat im Landkreis Erlangen-Höchstadt einen Baumstamm überfahren, der infolge eines Unwetters auf die Gleise gefallen war. Der Vorfall ereignete sich einem Bundespolizeisprecher zufolge am gestrigen Abend bei Kalchenreuth, und zwar auf der Strecke von Bahnhof Nürnberg Ost in Richtung Bahnhof Eschenau. Durch den Aufprall wurde der Zug beschädigt und konnte nicht weiterfahren. Für die 25 bis 30 Reisenden, die den Zug laut dem Bundespolizeisprecher verlassen mussten, wurde ein Schienenersatzverkehr eingerichtet. Warum sind Sie wieder zu spät? Chef, Sie werden es nicht glauben, aber lustig. Da lag diesmal ein Baum auf den Gleisen und nochmal sowas und Sie sind raus. Und hier noch ein Blitzeranhänger auf der Flughafentangente zwischen Erding-Mitte und Erding-Süd Richtung München unter der Brücke. Falls ihr auch einen Blitzer melden möchtet, gerne hier im Studio unter der Nummer 723-2000. Das war die Lokalwelle mit mir und jetzt geht's weiter mit Sabine Finke und der Quicktimes und ihrem interaktiven Flohmarkt, der Open Line gegen 16.30 Uhr und 19.30 Uhr. Viel Spaß dabei, ein Ciao vom V, habe die Ehre, jetzt Feierabend, Aloha, Baba und Servus.
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2: 16 Uhr und 2 Minuten. Sie hören Radio Today, die Quick Times, die Mittwochsausgabe. Nicht vergessen, 16:30 die Open Line, der interaktive Flohmarkt. Ich bin Sabine Finke. Hallo und Servus zusammen.
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1: Ich bin Stefan Schütz. Die überbordende Bürokratie gilt als Bremsklotz für die Wirtschaft und deswegen soll sie abgebaut werden. Die Bundesregierung hat nun einige Maßnahmen beschlossen. Thomas Bleskin mit Einzelheiten.
2: Im Mittelpunkt steht die Digitalisierung im Gesundheitswesen. Künftig sollen etwa elektronische Überweisungen möglich sein und die elektronische Patientenakte deutlich mehr Funktionen bekommen. Auch bei der Arbeitsagentur gilt künftig stärker das Prinzip Digital First. Verbindliche Absprachen per E-Mail und Videotermine mit dem Jobcenter sollen möglich werden.
1: Künftig sollen alle Kinder mit 4 Jahren einen Sprach- und Entwicklungstest machen. Das sieht ein Gesetzentwurf von Bildungsministerin Prien vor. Kinder mit Förderbedarf sollen anschließend gezielt unterstützt werden. Wenn dieser Bedarf besteht, dann soll pro Kind und Woche eine halbe Stunde Unterricht Verbesserungen bringen. Ziel ist es, Kinder besser auf die Grundschule vorzubereiten und ihre Bildungschancen zu verbessern. Er soll privat heimlich Bildaufnahmen von Frauen gemacht haben und an seinem Arbeitsplatz von Mitarbeiterinnen. Deshalb ermitteln die Kriminalpolizei Bamberg und die Staatsanwaltschaft Bamberg gegen einen Arzt. Der Verdacht kam auf, als eine Zeugin auf einer öffentlichen Veranstaltung eine heimlich aufgestellte Kamera entdeckte. Daraufhin gab es eine Wohnungsdurchsuchung. Wie viele Personen tatsächlich betroffen sind, muss noch ermittelt werden. Wer in Bayern eine Bleibe sucht, braucht häufig viel Geduld und Geld. Immer wieder wird darüber diskutiert, zum Beispiel leerstehende Büros in Wohnraum umzuwandeln. Genau das plant die Landeshauptstadt München, wo 1,8 Millionen Quadratmeter Bürofläche leerstehen. Der Planungsausschuss hat dafür eine eigene Umbauagentur beschlossen. Oberbürgermeister Krause von den Grünen setzt damit ein Wahlkampfversprechen um. Ein Zugchef geht gerade viral wegen einer ungewöhnlichen Rettungsaktion. Ein ICE von Sylt nach Berlin hatte am Samstag nicht genug Toilettenpapier an Bord. Deshalb ist der Zugchef in Hamburg-Bergedorf ausgestiegen, hat im Supermarkt 3 Packungen gekauft und ist damit zum Zug zurückgekehrt. Ein Fahrgast hat die Szene gefilmt und auf Instagram gestellt. Inzwischen gibt es mehr als 700.000 Aufrufe. Die Bahn erklärte, wegen eines Personalausfalls sind die Vorräte nicht kontrolliert worden.
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3: Der Radio Today Verkehrsdienst meldet die A99, das ist der Autobahnring München, Südrichtung München Nord zwischen Kreuz München Ost und Kirchheim ein Stau. Nordrichtung Südwest, sie stehen zwischen Neuherberg und dem Tunnel Allacher auf 8 Kilometern Länge und zwischen Kreuz München West und Lochhausen 1 Kilometer. Und dann haben wir die Gegenrichtung zwischen Dreieck München Südwest und Germering Nord 2 Kilometer. B2 Augsburg Richtung München zwischen der von der Pforten und der Fürstenrieder Straße Stau. B304 Wasserburg am Innenfahrt Richtung München zwischen Thomannweg und Leuchtenbergring stehen sie ebenfalls. Am Mittleren Ring Stau zwischen Brudermühlbrücke und Luise-Kisselbach Tunnel 3 Kilometer. Zwischen Dachauer Straße und Donnersberger Brücke 2 Kilometer. Aus dem Stau zwischen Richard-Strauss-Tunnel und Effner-Straße, Innsbrucker Ringtunnel und Schlüsselbergstraße, Ungerer Straße und Schwabing, Lerchenauer und Schleißheimer Straße sowie zwischen Tübinger Straße, der B2 und der Donnersberger Brücke. Ich wünsche eine gute und sichere Fahrt.
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3: Es wird geblitzt und zwar aus Blitzanhängern heraus. Bei Jovanstraße beidseitig, Schäftlandstraße beidseitig, Tempo 30 bei der Kleingartenanlage. Dann Ortsdurchfahrt Plening Richtung Erding, Ortsdurchfahrt Weichs beim Feuerwehrhaus, Unterhaching Grünwalder Weg, Tempo 30 Zone und die Flughafentangente zwischen Erding Mitte und Erding Süd unter der Brücke. 723-2000, 089-723-2000 für die Flitzerblitzer dieser Stadt.
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3: Am Abend sind vor allem im Süden Schauer und Gewitter unterwegs. Diese lassen im Laufe der Nacht nach. Die Temperaturen sinken auf 19 bis 12 Grad. Morgen ein paar harmlose Wolken und Sonnenschein, besonders in Alpennähe. Anfangs noch Schauer und Gewitter. Die gibt es dann vor allem später auch im Westen. Die Tageshöchstwerte morgen 26 bis 32 Grad. Hier in München-Thalkirchen messen wir aktuell plus 24 Grad vor unserem Studiofenster. Und zum Abschluss ein Blick auf die Uhr, 16 Uhr und 19 Minuten.
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1: Gleich gibt es hier den nächsten Klassiker im Programm von Radio Today, die Open Line. Das ist der interaktive Flohmarkt. Dann haben wir wieder 3 Minuten Zeit für Ihre privaten Kleinanzeigen.
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0: 16:30 Uhr wurde es gerade eben mit Musik von Alize. Jetzt für Sie die Open Line, der interaktive Flohmarkt. Wenn Sie mit dabei sein möchten, die 723-2000 wählen.
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0: kaufen, verkaufen, tauschen, suchen, grüßen, daten und natürlich auch verschenken. All das ist der interaktive Flohmarkt hier bei Radio Today. Die Open Line, und wir schauen noch gleich in die erste Leitung rein. Radio Today, schönen guten Nachmittag.
1: Hallo, Michael hier, hi.
0: Michael, servus.
1: Hi. Ich hätte ein blödes Apartment, 40 Quadratmeter für 790 Euro. Ab dem 1.8. frei als Untermieter, erstmal für 2 Jahre. Und ja, meine Stadtteil Sendling. Meine Telefonnummer ist 015 22 620 950 9.
0: Nochmal wiederholen, bitte.
1: Ja, 015 22 620 950 9.
0: Und die 790 Euro waren warm oder kalt?
1: Kalt plus ca. 60 Euro Nebenkosten.
0: Mhm. Okay. Michael, jo. Das Telefon wird klingeln. Viel Erfolg.
1: Super.
0: Danke für den Anruf.
1: Tschüss.
0: Servus. Die Open Line, der interaktive Flohmarkt. Noch einmal die Studiotelefonnummer, wenn Sie mit dabei sein möchten. 723-2000. Die nächste Ausgabe des interaktiven Flohmarktes um 19.30 Uhr. Bis dahin Infos aus aller Welt. Der Service aus München für München. Und natürlich Musik, die besten Classics aller Zeiten. Und mit einem Klassiker vom Electric Light Orchestra geht es jetzt auch weiter.
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1: 16:41 wurde es gerade eben mit Musik von Shadi. Gleich geht es weiter mit Manfred Mann, aber zunächst der Service. Der Radio Today Verkehrsdienst meldet die A99 Autobahnring München Nord Richtung München Südwest zwischen Neuherberg und Tunnel Allach 8 Kilometer Stau. In der Gegenrichtung zwischen Dreieck München Südwest und Gämmering Nord 2 Kilometer. Sie stehen auch am Mittleren Ring zwischen Brudermühlbrücke und Luise-Kisselbach-Tunnel auf 3 Kilometern Länge sowie zwischen Dachauer Straße und Donnersberger Brücke auf 2 Kilometern. Stau aber auch zwischen Richard-Strauss-Tunnel und Effner-Straße, zwischen Innsbrucker Ringtunnel und Schlüsselbergstraße sowie zwischen Ungarer Straße und Schwabing und zwischen Tübinger Straße der B2 und der Donnersberger Brücke. Ich wünsche eine stressfreie und unfallfreie Fahrt. Es wird geblitzt aus Blitzanhängern heraus bei Jovanstraße beidseitig sowie Schäftlandstraße beidseitig Tempo 30 bei der Kleingartenanlage. Dann haben wir Ortsdurchfahrt Plening Richtung Erding, Ortsdurchfahrt Weix beim Feuerwehrhaus Unterhaching, der Grünwalder Weg Tempo 30 und die Flughafentangente zwischen Erding Mitte und Erding Süd unter der Brücke. 723-2000 wählen für die Flitzerblitzer dieser Stadt 089-723-2000.
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1: Blaualgenverdacht im niederbayerischen Kelheim erhärtet sich. Zwei Menschen und mehrere Hunde sind erkrankt, ein Tier stirbt. Was das Gesundheitsamt in Kelheim jetzt dringend rät, erfahren Sie bei mir gleich.
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0: Im Zusammenhang mit dem Verdacht auf Blaualgen in der Donau haben sich beim Gesundheitsamt im niederbayerischen Kelheim zwei Menschen mit entsprechenden Symptomen gemeldet. Beide waren zuvor bei einer Bootsfahrt zwischen dem oberbayerischen Vohburg an der Donau, Landkreis Pfaffenhofen an der Ilm und Kelheim längere Zeit im Wasser und litten danach unter Übelkeit, Erbrechen und Durchfall, wie das Landratsamt mitteilte. Inzwischen seien beide wieder genesen. Der Verdacht einer Blaualgenblüte habe sich damit weiter erhärtet. Ein Nachweis von Cyanobakterien in Wasserproben stehe aber noch aus. Vom Baden in der Donau wird weiterhin dringend abgeraten, für Menschen wie für Tiere. Das Gesundheitsamt hatte zuvor bereits vor einer möglichen Blaualgenbefall des Flusses gewarnt, nachdem mehrere Hunde nach einem Bad erkrankt waren. Eines der Tiere war daran gestorben. Die umgangssprachlich auch als Blaualgen bezeichneten Cyanobakterien können Giftstoffe bilden. Bei warmem Wetter und günstigen Umweltbedingungen können sich die Bakterien besonders stark vermehren. Nach Kontakt sind Haut- und Schleimhautreizungen, allergische Reaktionen sowie Übelkeit, Erbrechen und Durchfall möglich. Für Hunde können Blaualgen lebensgefährlich werden, etwa wenn sie belastetes Wasser trinken oder an mit den Bakterien behafteten Stöcken knabbern. 16.52 Uhr, Radio Today, die Quick Times, die Mittwochsausgabe. Blitzer entdeckt, eingecheckt, 7.23, 2000 wählen. Ich bin Sabine Finke, schön, dass Sie mit dabei sind.
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2: Hi Rockers, hier ist eure Lieblingsband Magical Heart aus München. Und das ist unser Song My Poison, live aufgenommen in den Q7 Studios auf Radio Today.

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2: 17:02. Wir starten durch in die nächste Programmstunde der Quick Times heute in der Mittwochsausgabe. Schön, dass Sie mit uns in der Rush-Hour unterwegs sind und in den wohlverdienten Feierabend starten. Ich bin Sabine Finke. Hallo und Servus zusammen.
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1: Ich bin Stefan Schütz. Beschäftigte sollen künftig einfacher eine neue Stelle ausprobieren können, ohne beim alten Arbeitgeber kündigen oder beim neuen zusagen zu müssen. Das Bundeskabinett hat ein entsprechendes Gesetz auf den Weg gebracht. Beschäftigte sollen bis zu 6 Wochen bei einem potenziellen neuen Arbeitgeber reinschnuppern können. Nützlich soll das für Krisenbranchen sein, also wenn schon feststeht, dass eine Stelle bald wegfällt. Die Bundesregierung hat im ersten Halbjahr deutlich mehr Rüstungsexporte genehmigt als im Vorjahr. Von Januar bis Juni sind Ausfuhren im Wert von fast 14 Milliarden Euro erlaubt worden. Das zeigen vorläufige Zahlen des Wirtschaftsministeriums. Das ist mehr als 4-mal so viel wie im selben Zeitraum 2025. Größter Abnehmer bleibt die Ukraine, die im Kampf gegen Russland unterstützt wird. Danach folgen die USA, die Niederlande und Tschechien. Ein Mann hat in einem Regionalzug in Oberbayern mehrere Menschen mit einem Messer bedroht, darunter Kinder und Jugendliche. Laut Polizei hatte ein Schaffner den 28-Jährigen kontrolliert. Es kam zum Streit, dann zog der Mann das Messer. Viele Schulkinder sind geflüchtet, 3 wurden leicht verletzt. Die Polizei hat den Mann schließlich in Ruhpolding festgenommen. Radio ist und bleibt für viele Menschen in Bayern ein täglicher Begleiter. Mehr als 3/4 der Bevölkerung ab 14 Jahren schalten montags bis freitags das Radio ein, das zeigen aktuelle Zahlen. Gleichzeitig gab es früher mehr Hörerinnen und Hörer, deswegen ruft der Präsident der Bayerischen Landeszentrale für neue Medien Schmiege zu innovativen Formaten und neuen Geschäftsmodellen auf, denn wirtschaftlich geht es einigen Stationen nicht gut. Bei der Fußball-WM wird heute der Finalgegner von Spanien am Sonntag ermittelt. Es spielen England und der Titelverteidiger Argentinien gegeneinander. Die Three Lions sehnen sich nach dem ersten Titel seit 1966. Philipp Detlefs berichtet aus London.
2: Gegen Titelverteidiger Argentinien geht es für England um mehr als nur Fußball. Die Rivalität beider Nationen ist politisch vom Falklandkrieg geprägt, sportlich vom WM-Viertelfinale 1986 mit der berühmten Hand Gottes. Damals erzielte Diego Maradona für Argentinien ein irreguläres Tor mit der Hand. England-Trainer Thomas Tuchel spricht von einer der größten Rivalitäten im Weltfußball.
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4: Der Radio Today Verkehrsdienst meldet die A8 München Richtung Stuttgart zwischen Sulzemoos und Odelshausen. Eine ungesicherte Unfallstelle. Es hat einen Unfall mit einem LKW gegeben. 4 Kilometer Stau hier inzwischen. Erhöhte Vorsicht. A9 Nürnberg Richtung München Stau zwischen Freimann und Schwabing. A99 Autobahnring München Nordrichtung München Südwest. Zwischen München, zwischen Neuherberg und Ludwigsfeld 7 Kilometer Stau. Denn zwischen Neuherberg und dem Dreieckfeld Moching ein Unfall. Der mittlere Fahrstreifen ist blockiert. Im weiteren Verlauf ein Unfall mit LKW zwischen Kreuz München West und Lochhausen. Entsprechende Verkehrsbehinderung. Der mittlere Fahrstreifen hier ebenfalls blockiert. Und in der Gegenrichtung zwischen dem Dreieck München Südwest und Germering Nord 2 Kilometer Stau. Die B2 Augsburg Richtung München zwischen von der Pforten und der Fürstenrieder Straße. Stau sowie zwischen der Badstraße und der Donnersberger Brücke. B13 Ingolstadt Richtung München zwischen Maria-Prupp-Straße und Petöl-Tunnel ein Stau. Sowie am mittleren Ring zwischen Candid und Luise-Kittelbach-Tunnel 4 Kilometer sogar. Außerdem stehen sie zwischen Isaring und Schwabing, zwischen Richard-Strauss-Tunnel und John-F.-Kennedy-Brücke, zwischen Innsbrucker Ringtunnel und Ramersdorf, zwischen Ruffini-Straße und Donnersberger Brücke sowie zwischen Tübinger Straße der B2 und der Donnersberger Brücke. Ich wünsche eine stressfreie und gute Fahrt.
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4: Es wird geblitzt aus Blitzanhängern in München, Bajuwanstraße beidseitig, Schäftlandstraße beidseitig, Tempo 30 bei der Kleingartenanlage. Dann Plining Richtung Erding, Ortsdurchfahrt, Weichs Ortsdurchfahrt beim Feuerwehrhaus, Flughafentangente zwischen Erding Mitte und Erding Süd unter der Brücke und in Unterhaching Grünwalder Weg, Tempo 30. 723-2000, das ist die Studiotelefonnummer, aber auch unsere Blitzer-Hotline. Sie wählen 089-723-2000.
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4: Abends und vor allem im Süden Schauer und Gewitter. Die lassen dann im Laufe der Nacht nach. Die Temperaturen sinken auf 19 bis 12 Grad. Morgen harmlose Wolken, aber auch Sonnenschein. In Alpennähe noch Schauer und Gewitter. Das Ganze dann bei 26 bis 32 Grad. Hier in München-Thalkirchen messen wir aktuell plus 24 Grad vor unserem Studiofenster. Und zum Abschluss ein Blick auf die Uhr. 17 Uhr und gleich 18 Minuten.
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1: Bei einem Blitzeinschlag im Landkreis Ravensburg schlagen plötzlich Stichflammen aus Steckdosen. Eine Frau hält zu diesem Zeitpunkt ihr Handy in der Hand. Was dann passierte, das erfahren Sie gleich bei mir.
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Bei einem Blitzeinschlag im Landkreis Ravensburg hat eine Frau einen Stromschlag erlitten. In der Nacht auf Mittwoch, kurz vor 22 Uhr, hielt die 43-jährige in Altrach ihr Handy in der Hand, während es zum Laden an einer Steckdose angeschlossen war, wie die Polizei mitteilte. Die Frau wurde leicht verletzt und begab sich selbstständig in ein Krankenhaus. Durch den Blitz verschmorten zudem mehrere Stromkästen im Ort. Aus Steckdosen wurden teilweise Stichflammen gemeldet. Bei Vogt schlug in der Nacht ein weiterer Blitz in einen Strommast ein. Ein Transformator verschmorte. Mehrere Haushalte waren während der Reparaturarbeiten zeitweise ohne Strom. Ungeschützte Bäume sorgten im Landkreis Ravensburg zudem für kurzzeitige Verkehrsbehinderungen. 17.28 Uhr, Radio Today, die Quick Times, die Mittwochsausgabe. Blitzer entdeckt, bei Radio Today eingecheckt. 7.23.2000 wählen. Ich bin Sabine Finke. Schön, dass Sie mit dabei sind.

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1: 17.39 Uhr wurde es gerade eben mit den Beatles. Davor hörten sie Santana und Golden Earring. Gleich geht es weiter mit Lynyrd Skynyrd. Aber zunächst der Service, auch in dieser Programmstunde, der Blick auf die Straßen in und um München. Der Radio Today Verkehrsdienst meldet die A8 München Richtung Stuttgart zwischen Sulzemoos und Odelshausen eine ungesicherte Unfallstelle. Ein Unfall mit einem LKW, 4 Kilometer Stau. A99 Autobahnring München Nord Richtung München Südwest zwischen Neuherberg und Ludwigsfelde, 7 Kilometer Stau. Im weiteren Verlauf zwischen Neuherberg und dem Dreieckfeld Moching ein Unfall. Der mittlere Fahrstreifen ist blockiert. Und im weiteren Verlauf zwischen Kreuz München West und Lochhausen noch einmal der mittlere Fahrstreifen nicht befahrbar. Hier ein Unfall mit einem LKW. In der Gegenrichtung 2 Kilometer Stau zwischen dem Dreieck München Südwest und Germering Nord. Auch am mittleren Ringstau zwischen Kandetunnel und Luise-Kieselbach-Tunnel, aber auch zwischen Isaring und Schwabing, zwischen Richard-Strauss-Tunnel und John F. Kennedy-Brücke, sowie zwischen Innsbrucker Ringtunnel und Ramersdorf, aber auch Ruffini-Straße und Donnersberger Brücke. Ich wünsche eine stressfreie und gute Fahrt. Die Flitzerblitzer, heute alles Blitzanhänger. Bayou-Warnstraße beidseitig, Schäftlandstraße beidseitig, Tempo 30, Kleingartenanlage. Ortsdurchfahrt Plining Richtung Erding, Ortsdurchfahrt Weix beim Feuerwehrhaus, Unterhaching, Grünwalder Weg, Tempo 30 und die Flughafentangente zwischen Erding Mitte und Erding Süd unter der Brücke. 723-2000, 089-723-2000 für die Flitzerblitzer dieser Stadt.
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1: Ein Anruf soll eine Frau vor Einbrechern warnen. Kurz darauf steht ein angeblicher Polizist vor ihrer Tür. Sein Besuch hat bittere Folgen. Gleich mehr dazu.
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0: Falsche Polizeibeamte haben eine Frau in Ostelsheim im Landkreis Calw um Gold- und Silbermünzen im Wert von mehr als 1 Million Euro betrogen. Eine Person hatte sich am Montag am Telefon als Polizeibeamter ausgegeben und der Frau erzählt, in ihrer Nähe habe es Einbrüche gegeben, so die Polizei, also die echte. Ihre Wertgegenstände seien deshalb in Gefahr und müssten geschützt werden. Später erschien ein angeblicher Polizist bei der Frau und nahm zahlreiche Münzen in einer Tasche entgegen. Die Frau bemerkte den Betrug noch am selben Tag und verständigte die echte Polizei. Nach bisherigem Ermittlungsstand kennt die echte Polizei nur den Abholer. Grundsätzlich würden solche Betrugsfälle häufig von Banden organisiert, teilte die Polizei, also die echte, mit. Weitere Angaben zur Geschädigten gab es aus Gründen des Persönlichkeitsschutzes zunächst nicht. 17.51 Uhr, Radio Today, die Quick Times, die Mittwochsausgabe Blitzer entdeckt bei Radio Today, eingecheckt, 723 2000, wählen 089 723 2000.
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1: 18 Uhr und 3 Minuten. Wir starten durch die nächste Programmstunde der Quick Times. Schön, dass Sie mit uns in der Rush Hour unterwegs sind und den besten Classics aller Zeiten lauschen. Ich bin Sabine Finke. Hallo und Servus zusammen.
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1: Ich bin Stefan Schütz. Die Bundesregierung hat Maßnahmen für den Bürokratieabbau auf den Weg gebracht. Vorgesehen ist zum Beispiel, dass Firmen weniger dokumentieren müssen und die Überweisung in Arztpraxen digital erfolgt. Tanja Wagner über weitere Maßnahmen.
2: Beispielsweise sollen sich Halter von E-Autos künftig nicht mehr um eine grüne Umweltplakette kümmern müssen. Der Pflichttermin beim Jobcenter soll auch digital per Videoschalte möglich sein. Und die Bundesregierung will Fahrverbote für Lkw an Feiertagen wie Fronleichnam, Allerheiligen oder dem Reformationstag aufheben.
1: Künftig sollen alle Kinder mit 4 Jahren einen Sprach- und Entwicklungstest machen. Das sieht ein Gesetzentwurf von Bildungsministerin Prien vor. Kinder mit Förderbedarf sollen anschließend gezielt unterstützt werden. Wenn dieser Bedarf besteht, dann soll pro Kind und Woche eine halbe Stunde Unterricht Verbesserungen bringen. Ziel ist es, Kinder besser auf die Grundschule vorzubereiten und ihre Bildungschancen zu verbessern. Die bayerische Metall- und Elektroindustrie kann weiter keine guten Nachrichten verbreiten. Im Gegenteil, die Branche geht davon aus, dass in diesem und im nächsten Jahr insgesamt weitere 40.000 Arbeitsplätze verloren gehen. Grund ist die anhaltende schlechte Lage des wichtigsten Wirtschaftszweigs in Bayern. Zur Metall- und Elektroindustrie zählen unter anderem Autohersteller und Zulieferer, der Maschinenbau und die Elektroindustrie. Wer in Bayern eine Bleibe sucht, braucht häufig viel Geduld und Geld. Immer wieder wird darüber diskutiert, zum Beispiel leerstehende Büros in Wohnraum umzuwandeln. Genau das plant die Landeshauptstadt München, wo 1,8 Millionen Quadratmeter Bürofläche leer steht. Der Planungsausschuss hat dafür eine eigene Umbauagentur beschlossen. Oberbürgermeister Krause von den Grünen setzt damit ein Wahlkampfversprechen um. Erst gute Laune, dann schlechtes Gewissen, so beschreiben Jugendliche ihre Gefühle beim Scrollen durch Social Media. In einer Medienstudie gaben über 80% an, dass die Plattformen ihnen einen wichtigen Zugang zu Wissen bieten. Etwa die Hälfte fühlt sich dort verstanden. Aber gut 70% sagten auch, dass Social Media sie von Dingen ablenkt, die sie eigentlich tun sollten.
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3: Der Radio Today Verkehrsdienst meldet, die A8 Stuttgart Richtung München Richtung Stuttgart, so rum, zwischen Sulzemus und Odelshausen, Gefahr durch eine ungesicherte Unfallstelle. Es gab hier einen Unfall mit einem LKW, 3 Kilometer Stau. A9 Nürnberg Richtung München, sie stehen zwischen Freimann und Frankfurter Ring. A99 Autobahnring München Nord Richtung München Südwest, zwischen Neuherberg und Ludwigsfeld 6 Kilometer Stau. Zwischen Neuherberg und dem Dreieckfeld Moching ein Unfall, der mittlere Fahrstreifen ist blockiert und im weiteren Verlauf ebenfalls Stau zwischen Kreuz München West und Lochhausen. Dann Südwest Richtung Nord, sie stehen zwischen Dreieck München Südwest und dem Tunnel Aubing. B2 Augsburg Richtung München, Stau zwischen von der Pfortenstraße und der Fürstenrieder Straße sowie zwischen Badstraße und Donnersberger Brücke, in der Gegenrichtung zwischen Friedenheimer und Fürstenrieder Straße und zwischen am Gleisdreieck und der Limesstraße. Die B13 Ingolstadt Richtung München, Stau zwischen der Maria-Probst-Straße und dem Petuel-Tunnel. B304 München Richtung Dachau, sie stehen zwischen Georg-Brauch-Lehring und Moserer Straße sowie zwischen Landshuter Allee und Hanauer Straße. Am mittleren Ring 4 Kilometer Stau zwischen Kandetunnel und Luise-Kisselbach-Tunnel, 2 zwischen Isaring und B13 sowie Petuel-Tunnel. Außerdem stehen sie zwischen Ruffini-Straße und Donnersberger Brücke, zwischen Schwabing und Gundelindenstraße sowie zwischen Tübinger Straße, der B2 und der Donnersberger Brücke. Ich wünsche eine stressfreie und gute Fahrt.
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3: Es wird geblitzt in München aus Blitzanhängern heraus, bei Johannstraße beidseitig, Schäftlerstraße beidseitig, Tempo 30 bei der Kleingartenanlage. Weitere Blitzanhänger, Ortsdurchfahrt Plining Richtung Erding, Ortsdurchfahrt Weix beim Feuerwehrhaus unter Haching, Grünwalder Weg, Tempo 30 und die Flughafentangente zwischen Erding Mitte und Erding Süd unter der Brücke. 7 23 2000 089 7 23 2000 wählen für die Flitzerblitzer dieser Stadt.
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3: Am Abend und vor allem im Süden Schauer und Gewitter unterwegs. Im Laufe der Nacht lassen diese nach. Die Temperaturen sinken auf 19 bis 12 Grad. Morgen harmlose Wolken und Sonnenschein. Und dann gibt's natürlich auch Temperaturen. 26 bis 32 Grad wird das Quecksilber anzeigen. Und in Alpennähe gibt es dann auch noch Regenschauer und Gewitter. Hier in München-Thalkirchen messen wir aktuell plus 24 Grad vor unserem Studiofenster. Und zum Abschluss ein Blick auf die Uhr. 18 Uhr und 20 Minuten.
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1: Die Polizei durchsuchte in Niederbayern mehrere Anwesen. Der Verdacht, ein 67-Jähriger soll illegal Waffen besitzen. Gleich mehr dazu.
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Polizei hat bei einer Durchsuchung in Niederbayern zahlreiche Waffen gefunden. Ein 67 Jahre alter Mann aus dem Landkreis Straubing-Bogen steht demnach im Verdacht, mindestens 2 Langwaffen illegal zu besitzen. Außerdem fanden die Einsatzkräfte viele weitere Waffen, Schalldämpfer und Munition. Ob der Mann auch für diese Waffen keine Genehmigung hat, war zunächst unklar und muss nun ermittelt werden, wie die Polizei mitteilte. Welche Motive hinter dem Fall stecken, auch das zunächst ebenfalls unklar. Bei der Aktion wurden mehrere Anwesen durchsucht, wie es weiter heißt. Zahlreiche Beamte, darunter auch Spezialkräfte, waren im Einsatz. 18:30 Uhr, Radio Today, die Mittwochsausgabe der Quick Times. Schön, dass Sie mit uns in der Rush Hour unterwegs sind. Wenn Sie unterwegs sind und einen Flitzerblitzer sehen, dann nicht schüchtern sein, ran ans Telefon 723 2000 wählen. Ich bin Sabine Finke. Hallo und Servus zusammen.

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1: 18:39 Uhr, Zeit für den Service. Wir schauen natürlich auch in dieser Programmstunde für Sie noch einmal auf die Straßen in und um München. Der Radio Today Verkehrsdienst meldet die A8 München Richtung Stuttgart zwischen Sulzimus und Odelshausen. Ein Unfall mit einem LKW, 3 Kilometer Stau zwischen auch schon. Die Unfallstelle ist nach wie vor ungesichert. A9 Nürnberg Richtung München, sie stehen zwischen Freimann und Frankfurter Ring. A99 Autobahnring München Nord Richtung München Südwest zwischen Neuherberg und Ludwigsfeld, 6 Kilometer Stau. Im weiteren Verlauf ein Unfall zwischen Neuherberg und dem Dreieckfeld Moching. Der mittlere Fahrstreifen ist blockiert, entsprechende Verkehrsbehinderungen. Südwest Richtung Nord zwischen Dreieck München Südwest und dem Tunnel Aubing Stau. Sie haben den auch auf der B2 Augsburg Richtung München zwischen von der Pforten und der Fürstenriederstraße sowie zwischen Bartstraße und Donnersberger Brücke und in der Gegenrichtung zwischen Friedenheimer und Fürstenriederstraße und zwischen am Gleisdreieck und der Limesstraße. Auch B304 München Richtung Dachau zwischen Georg Brauchling und Musacher Straße sowie zwischen Landshuter Allee und Hanauer Straße mit Stau. Auch am Mittleren Ring zwischen Kandetunnel und Luise-Kieselbach-Tunnel 4 Kilometer. Ich wünsche eine gute und sichere Fahrt. Die Flitzerblitzer, alles Blitzanhänger bei Jovanenstraße beidseitig, Schäftlandstraße beidseitig. Ortsdurchfahrt Plining Richtung Erding, Ortsdurchfahrt Weix beim Feuerwehrhaus, Flughafentangente zwischen Erding Mitte und Erding Süd unter der Brücke und Unterhaching Grünwalder Weg Tempo 30. 723 2000 wählen 089 davor und dann die 723 2000 für weitere Flitzerblitzer dieser Stadt.

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1: Polizisten machen in Karlsruhe eine Verkehrskontrolle. Dann richtet der Fahrer eines E-Scooters plötzlich eine Waffe auf die Beamten. Gleich mehr dazu.
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0: Habe Blitzer entdeckt, eingecheckt. 7.23, 2000 wählen.
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2: 19:04. Wir starten durch in die vierte und auch schon wieder letzte Programmstunde der Quicktimes. Heute in der Mittwochsausgabe. Nicht vergessen um 19:30 noch einmal die Open Line, der interaktive Flohmarkt. Ich bin Sabine Finke. Hallo und Servus zusammen.
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1: Ich bin Stefan Schütz. Bundeskanzler Merz zeigt sich in der Diskussion mit der SPD um Kürzungen beim Unterhaltsvorschuss gesprächsbereit. Noch gäbe es kein Gesetz, sagte der CDU-Chef. Den Unterhaltsvorschuss übernimmt der Staat für Kinder von Alleinerziehenden, wenn ein Partner seiner Unterhaltspflicht nicht nachkommt. Plan ist, den Vorschuss künftig nur noch bis zum 16. Geburtstag zu zahlen, statt bis 18. Betroffen wären rund 80.000 Jugendliche. Zu viel Bürokratie gilt als Bremsklotz für die Wirtschaft und deswegen soll es weniger von ihr geben. Die Bundesregierung hat Maßnahmen auf den Weg gebracht. Künftig sollen zum Beispiel elektronische Überweisungen möglich sein und die E-Patientenakte deutlich mehr Funktionen bekommen. Mit den Jobcentern sollen verbindliche Absprachen per E-Mail und Videotermine möglich werden und Unternehmen sollen weniger dokumentieren müssen. Den Tankrabatt gibt's nicht mehr und im Nahen Osten greifen sich die USA und der Iran weiter an. Das macht sich an den Tankstellen bemerkbar. Vor allem Diesel hat sich in den letzten 7 Tagen massiv verteuert, teilte der ADAC mit. Im bundesweiten Tagesdurchschnitt kostete ein Liter gestern 2,07 Euro. Vor einer Woche waren es noch rund 12 Cent weniger. Auch Superbenzin ist spürbar teurer. Radio ist und bleibt für viele Menschen in Bayern ein täglicher Begleiter. Mehr als 3/4 der Bevölkerung ab 14 Jahren schaltet montags bis freitags das Radio ein, das zeigen aktuelle Zahlen. Gleichzeitig gab es früher mehr Hörerinnen und Hörer, deswegen ruft der Präsident der Bayerischen Landeszentrale für neue Medien Schmiege zu innovativen Formaten und neuen Geschäftsmodellen auf, denn wirtschaftlich geht es einigen Stationen schlecht. England oder Argentinien, wer bekommt es im großen Finale mit Spanien zu tun? Das klärt sich heute ab 21 Uhr im zweiten Halbfinale der Fußball-WM. Die Three Lions sehnen sich nach dem ersten Titel seit dem WM-Triumph vor 60 Jahren. Philipp Detlefs berichtet.
2: Gegen Titelverteidiger Argentinien geht es für England um mehr als nur Fußball. Die Rivalität beider Nationen ist politisch vom Falklandkrieg geprägt, sportlich vom WM-Viertelfinale 1986 mit der berühmten Hand Gottes. Damals erzielte Diego Maradona für Argentinien ein irreguläres Tor mit der Hand. England-Trainer Thomas Tuchel spricht von einer der größten Rivalitäten im Weltfußball.
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4: Der Radio Today Verkehrsdienst meldet die A8 München Richtung Stuttgart zwischen Sulzemoos und Udelshausen einen Unfall mit einem LKW. Die Unfallstelle ist ungesichert, erhöhte Vorsicht. A99 Autobahnring München Nord Richtung München Südwest zwischen Neuherberg und Ludwigsfeld 3 Kilometer Stau. Im weiteren Verlauf zwischen Kreuz München West und Lochhausen 1 Kilometer. Sie stehen auch auf der B2 Augsburg Richtung München zwischen von der Pforten und der Wotanstraße. B304 München Richtung Dachau Stau zwischen Landshuter Allee und Hanauer Straße. Auch am mittleren Ring noch Zeit mitbringen. Stau zwischen Brudermülltunnel und Passauer Straße, zwischen Ungerer Straße B13 und Petuel-Tunnel, zwischen Schwabing und Dittlindenstraße, zwischen Ruffini-Straße und Donnersberger Brücke, sowie zwischen Hansa-Straße der B2 und der Donnersberger Brücke und in Höhe Luise-Kieselbach-Tunnel. Da wo es rollt, eine stressfreie und gute Fahrt.
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4: Es wird geblitzt aus Blitzanhängern heraus in München, Bajowanstraße beidseitig, Schäftlandstraße beidseitig, Tempo 30 bei der Kleingartenanlage und Blitzanhänger Ortsdurchfahrt Klining Richtung Erding, Ortsdurchfahrt Weix beim Feuerwehrhaus, Unterhaching-Grünwalder Weg, Tempo 30 und Flughafentangente zwischen Erding Mitte und Erding Süd unter der Brücke. 723 2000 089, 723 2000.
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4: Am Abend vor allem im Süden Regenschauer und Gewitter. Im Laufe der Nacht lassen diese nach. Die Temperaturen sinken auf 19 bis 12 Grad. Morgen dann harmlose Wolken und Sonnenschein. In Alpennähe anfangs auch noch Schauer und Gewitter. Die gibt es dann später vor allem im Westen. Tageshöchstwerte 26 bis 32 Grad. Hier in München-Thalkirchen messen wir aktuell plus 23 Grad. Vor unserem Studiofenster. Und zum Abschluss ein Blick auf die Uhr, 19 Uhr und 19 Minuten.

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2: Auch das ein Klassiker hier im Programm von Radio Today, die Open Line, der interaktive Flohmarkt. Gleich wieder 3 Minuten Zeit für Ihre privaten Kleinanzeigen.
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0: 19:31 wurde es gerade eben mit Musik von Innocence. Jetzt für Sie die Open Line, der interaktive Flohmarkt. Studiotelefonnummer 723-2000.
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0: Kaufen, verkaufen, tauschen, suchen, grüßen, daten und natürlich auch verschenken. All das ist die Open Line, der interaktive Flohmarkt. Immer dreimal werktags hier bei Radio Today im Programm in der Morgenwelle um 7.30 Uhr, in der Quick Times am frühen Nachmittag um 16.30 Uhr und noch einmal am frühen Abend ebenfalls in der Rush-Hour-Sendung um 19.30 Uhr. Und in dieser Ausgabe befinden wir uns, wenn Sie mit dabei sein möchten, jetzt die 723-2000 wählen. Nächste Ausgabe der Open Line in der Morgenwelle am Donnerstag um 7.30 Uhr.
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1: 19:40, Alicia Keys, Deep Purple und gleich geht's weiter mit Green Day. Aber zunächst der Service, der Blick auf die Straßen in und um München. Der Radio Today Verkehrsdienst meldet die A8 München Richtung Stuttgart zwischen Sulzimus und Odelshausen eine ungesicherte Unfallstelle, ein Unfall mit einem LKW. A99 Autobahnring München Nord Richtung München Südwest zwischen Neuherberg und Ludwigsfeld 3 Kilometer Stau. Auch in Teilen des Mittleren Rings noch Zeit mitbringen tatsächlich die letzten Ausläufer des Feierabendverkehrs. Ich wünsche eine gute und sichere Fahrt. Die Blitzanhänger, ja, die werden leider nicht weniger. Die machen auch keinen Feierabend, die stehen da einfach 24/7, haben keinen Durst und keinen Hunger. Es wird geblitzt aus Blitzanhängern bei Jovanstraße beidseitig, Schäftlandstraße beidseitig, Tempo 30 bei der Kleingartenanlage, Ostdickfahrt Plining Richtung Erding, Ostdickfahrt Weichs beim Feuerwehrhaus, Unterhaching Grünwalder Weg, Tempo 30 und die Flughafentangente zwischen Erding Mitte und Erding Süd unter der Brücke. Weitere Photoshops 723-2000 wählen 089-723-2000.
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1: Aus ungewöhnlichem Grund hat ein Fernzug in Hamburg-Bergedorf einen Zwischenstopp eingelegt. Denn den der Zugchef nutzte. Für was? Das erfahren Sie bei mir gleich.
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0: stieg am Bahnhof aus, kaufte im nahegelegenen Supermarkt 3 Packungen und kehrte damit zum Zug zurück, wie die Deutsche Bahn auf Nachfrage bestätigte. Der Vorfall ereignete sich schon am vergangenen Samstag. Die Aktion wurde bekannt, weil ein Fahrgast anschließend ein Video auf Instagram veröffentlichte. Es zeigt den Zugchef, der mit dem Toilettenpapier zum Zug zurückkehrt. Das Video hat bislang mehr als 700.000 Aufrufe. Zunächst berichteten mehrere Medien. Nach Angaben der Bahn kam es zu dem Vorfall, weil die Vorräte wegen eines kurzfristigen Personalausfalls nicht überprüft worden waren. Die Bahn wolle künftig häufiger stichprobenartig die Vorräte kontrollieren, sagte eine Sprecherin. Damit 19.53 Uhr, das war die Quick Times, die Fahrt in den Mittwoch-Feierabend. Tschüss und Servus, sagt Sabine Finke. Ich wünsche einen schönen Abend, eine gute Nacht und einen erfolgreichen Donnerstag. Und dann hören wir uns wieder morgen, Punkt 16 Uhr. Denn Sie wissen ja, täglich grüßt das Murmeltier.
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1: Sie hören Radio Today 89 München. Die genaue Zeit, es ist jetzt 20 Uhr und eine Minute.
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1: Ich bin Stefan Schütz. Künftig sollen alle Vierjährigen vor der Schule zum Sprachtest. Das geht aus dem Entwurf eines neuen Kita-Gesetzes hervor. Ministerin Prien will damit die Bildungschancen aller Kinder angleichen. Tanja Wagner berichtet.
2: Mehr Kinder in öffentlicher Betreuung, möglichst früh Bescheid wissen, wenn es Probleme gibt und rechtzeitig auf diese Probleme reagieren. Das ist der Kern des Gesetzes, den die Bildungsministerin im Kopf hat. Die Tests sollen auch Vierjährige absolvieren, die nicht in der Kita sind. Grundgedanke dabei ist, dass Kinder nur mit ausreichenden Sprachkenntnissen in der Grundschule dem Unterricht folgen können.
1: Beschäftigte sollen künftig einen neuen Job erstmal ausprobieren können, ohne gleich zu kündigen. Das Bundeskabinett hat dafür ein Gesetz auf den Weg gebracht. Der Plan, bis zu 6 Wochen sollen Arbeitnehmer bei einem möglichen neuen Arbeitgeber reinschnuppern können, ohne Risiko für den alten Job. Nützlich könnte das vor allem in Krisenbranchen sein, wenn schon absehbar ist, dass eine Stelle bald wegfällt. Nach den Unwettern der vergangenen Tage ist der Schaden für die Landwirtschaft beziffert worden. Die Spezialversicherung Vereinigte Hagel geht von mindestens 50 Millionen Euro Schaden aus. Unwetter hat es sowohl im Norden als auch im Süden gegeben. Etwa in Niedersachsen, Nordhessen, im Großraum Frankfurt, in Baden-Württemberg, Ostwestfalen, Lippe, Thüringen, Schleswig-Holstein, Mecklenburg-Vorpommern und Bayern. Aufregung in einem Regionalzug in Oberbayern. Da hat ein Mann bei einer Fahrkartenkontrolle durch den Schaffner mehrere Menschen mit einem Messer bedroht. Darunter waren auch Kinder und Jugendliche auf dem Schulweg, die panisch flüchteten. 3 Kinder wurden dabei leicht verletzt. Die Bundespolizei nahm den 28-Jährigen nach seiner Flucht in Ruhpolding fest. Bei der Fußball-Weltmeisterschaft wird der Finalgegner der Spanier gesucht. Die hatten ja gestern im Halbfinale Frankreich 2:0 besiegt. In Atlanta bestreiten England und Titelverteidiger Argentinien das 2. Halbfinale. Anstoß ist um 21 Uhr. Das Finale ist dann am Sonntag. Bereits am Samstag trifft Frankreich im Spiel um Platz 3 auf den Verlierer der heutigen Partie.
3: Der Autoverkehrsdienst meldet auf der A8 von München in Richtung Stuttgart, gibt es zwischen Sulzimoos und Odelzhausen 1 Kilometer Stau. Auf dem mittleren Ring ist es zwischen Ruffinistraße und Donnersberger Brücke ebenfalls 1 Kilometer lang eng geworden. Ihr Autoverkehrsdienst wünscht gute Fahrt.

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1: 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Die genaue Zeit. Es ist jetzt 21 Uhr und 2 Minuten.

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1: Ich bin Stefan Schütz. Bundeskanzler Merz zeigt sich im Streit mit der SPD um Kürzungen beim Unterhaltsvorschuss gesprächsbereit. Noch gäbe es kein Gesetz, sagte der CDU-Chef. Den Unterhaltsvorschuss übernimmt der Staat für Kinder von Alleinerziehenden, wenn ein Partner seiner Unterhaltspflicht nicht nachkommt. Plan ist, den Vorschuss künftig nur noch bis zum 16. Geburtstag zu zahlen, statt bis 18. Betroffen wären rund 80.000 Jugendliche. Bewegung, gesunde Ernährung und ein aktives Sozialleben, das alles kann das Risiko an Demenz zu erkranken deutlich senken. Das betont die Weltgesundheitsorganisation in neuen Empfehlungen. Bis zu 45% des Demenzrisikos sind laut WHO auf Faktoren zurückzuführen, die Menschen selbst beeinflussen können. Rauchen und Alkohol zum Beispiel erhöhen das Risiko. Weltweit leben rund 57 Millionen Menschen mit Demenz. Heilende Medikamente gibt es bisher nicht. Die ÖDP in Bayern will die Amtszeit des Ministerpräsidenten per Volksbegehren begrenzen. Landeschefin Becker sagte, zwei Amtsperioden seien genug. Vor 8 Jahren war eine ähnliche Verfassungsänderung schon einmal gescheitert. Spannend ist die Frage vor allem wegen CSU-Chef Söder, der 2028 wohl erneut antreten will. Ob ein Erfolg des Volksbegehrens eine dritte Amtszeit von ihm verhindern könnte, ist offen. Seit Monaten wird über Verbote und Einschränkungen von Social-Media-Angeboten für Kinder und Jugendliche debattiert. Sie selbst empfinden sie als Wechselspiel zwischen positiven und belastenden Erfahrungen. Fiona Reinhardt berichtet über eine entsprechende Studie.
2: Für rund 80% der Jugendlichen sind soziale Medien ein wichtiger Zugang zu Wissen und etwa die Hälfte von ihnen berichtet, sich dort verstanden zu fühlen. Gleichzeitig lenke Social Media sie von wichtigen Dingen ab und raube ihnen Zeit für Erholung und Freizeitaktivitäten. Als besonders belastend nehmen die jungen Menschen unter anderem ungewollte Nacktbilder, Mobbing und drastische Gewaltdarstellungen wahr.
1: Ein Zugchef geht gerade viral wegen einer ungewöhnlichen Rettungsaktion. Ein ICE von Sylt nach Berlin hatte am Samstag nicht genug Toilettenpapier an Bord. Deshalb ist der Zugchef in Hamburg-Bergedorf ausgestiegen, hat im Supermarkt 3 Packungen gekauft und ist damit zum Zug zurückgekehrt. Ein Fahrgast hat die Szene gefilmt und auf Instagram gestellt. Am Nachmittag gab es bereits mehr als 700.000 Aufrufe.
3: Der Autoverkehrsdienst meldet auf der A99 in Richtung München Nord, steht es zwischen dem Kreuz München West und dem Dreieck Allach ziemlich still. Hier haben Sie mit etwa 2 Kilometern Stau zu rechnen. Weiter auf der A99, diesmal bei Eschenried in Fahrtrichtung München Nord, gibt es ebenfalls Verzögerungen. Zwischen dem Dreieck Eschenried und dem Tunnel Allach müssen Sie sich auf 1 Kilometer Stau einstellen. Im weiteren Verkehrsgeschehen auf dem mittleren Ring ist es zwischen der Rufiniststraße und der Donnersberger Brücke auch ziemlich eng. Hier können Sie mit 1 Kilometer Stau rechnen. Ihr Autoverkehrsdienst wünscht gute Fahrt.

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2: Sie hören Radio Today 89 München. Die genaue Zeit. Es ist jetzt 22 Uhr und 2 Minuten.
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1: Ich bin Florian Klaus. Künftig sollen alle Vierjährigen vor der Schule zum Sprachtest. Das geht aus dem Entwurf eines neuen Kita-Gesetzes hervor. Ministerin Prien will damit die Bildungschancen aller Kinder angleichen. Tanja Wagner berichtet.
2: Mehr Kinder in öffentlicher Betreuung, möglichst früh Bescheid wissen, wenn es Probleme gibt und rechtzeitig auf diese Probleme reagieren. Das ist der Kern des Gesetzes, den die Bildungsministerin im Kopf hat. Die Tests sollen auch Vierjährige absolvieren, die nicht in der Kita sind. Grundgedanke dabei ist, dass Kinder nur mit ausreichenden Sprachkenntnissen in der Grundschule dem Unterricht folgen können.
1: Beschäftigte sollen künftig leichter eine neue Stelle ausprobieren können, ohne beim alten Arbeitgeber kündigen und beim neuen zusagen zu müssen. Das Bundeskabinett hat ein entsprechendes Gesetz auf den Weg gebracht. Beschäftigte sollen bis zu 6 Wochen bei einem potenziellen neuen Arbeitgeber reinschnuppern können. Nützlich soll das für Krisenbranchen sein, also wenn schon feststeht, dass eine Stelle bald wegfällt. In Frankreich ist Sterbehilfe für schwerkranke Menschen künftig erlaubt. Ein neues Gesetz erlaubt unheilbar Erkrankten im fortgeschrittenen Stadium mit unerträglichen Leiden den assistierten Suizid, auch wenn sie eine Behandlung abbrechen oder ablehnen. Voraussetzung ist, dass die Betroffenen ihren Wunsch klar und freiwillig gegenüber einem Arzt äußern können und sich der Konsequenzen bewusst sind. Die Bundesregierung hat im ersten Halbjahr deutlich mehr Rüstungsexporte genehmigt als im Vorjahr. Von Januar bis Juni sind Ausfuhren im Wert von fast 14 Milliarden Euro erlaubt worden. Das zeigen erste Zahlen des Wirtschaftsministeriums. Das ist mehr als 4-mal so viel wie im selben Zeitraum 2025. Größter Abnehmer bleibt die Ukraine, danach folgen die USA, die Niederlande und Tschechien. Bei der Fußball-WM ist Halbzeit im zweiten Halbfinale zwischen England und Titelverteidiger Argentinien. Tore sind noch keine gefallen in Atlanta, es steht zur Pause noch 0:0. England oder Argentinien, der Sieger trifft am Sonntag im WM-Finale auf Spanien, der Verlierer muss sich mit dem Spiel um Platz 3 am Samstag gegen Frankreich begnügen.
3: Der Autoverkehrsdienst meldet auf der A99 von München Südwest in Richtung München Nord gibt es zwischen dem Kreuz München West und dem Dreieck Alach einen etwa 2 Kilometer langen Stau. In die entgegengesetzte Richtung auf der A99 von München Nord nach München Südwest ist zwischen Neuherberg und dem Dreieck Feldmoching ein Stau von ungefähr 1 Kilometer Länge zu verzeichnen. Ihr Autoverkehrsdienst wünscht gute Fahrt.

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2: Sie hören Radio Today 89 München. Die genaue Zeit. Es ist jetzt 23 Uhr und 2 Minuten.
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1: Ich bin Florian Klaus. Deutschland soll unbürokratischer werden. Dafür hat die Bundesregierung eine Reihe von Maßnahmen beschlossen. Zu den geplanten Änderungen gehört etwa, dass sich E-Autofahrer künftig keine grüne Plakette mehr besorgen müssen, um in Umweltzonen zu fahren. Arbeitslose müssen außerdem nicht immer persönlich beim Amt vorbei, sondern können auch per Videoschalte Pflichttermine erledigen. Und im Gesundheitswesen wird unter anderem die elektronische Überweisung eingeführt. Die Koalition hat Tritt gefasst. Das ist die zentrale Botschaft, die Kanzler Merz bei seiner Sommerpressekonferenz ausgesendet hat. Der Frage nach Fehlern wich er aus. Nach Protest der SPD gegen Einschnitte beim Unterhaltsvorschuss für Alleinerziehende gibt sich der Kanzler aber gesprächsbereit. Tanja Wagner berichtet.
2: Der Unterhaltsvorschuss soll nur noch für Kinder bis 16 gelten, nicht mehr wie bisher bis 18. Für Alleinerziehende, deren Partner sich ohnehin drücken, ist der Wegfall von knapp 400 Euro schlicht eine Katastrophe. Das geht so gar nicht, heißt es von der SPD. Merz dagegen sagt, die Kosten für diese Leistung hätten sich binnen 8 Jahren vervierfacht. Angesichts der akuten Finanznot der Kommunen sei das auf Dauer nicht tragbar.
1: Bewegung, gesunde Ernährung und ein aktives Sozialleben. Wer diese Dinge hat, kann damit sein Demenzrisiko deutlich senken. Das schreibt die Weltgesundheitsorganisation. Was allgemein gut für die Gesundheit sei, schütze demnach auch vor Demenz. Bis zu 45% des Risikos sei auf Faktoren zurückzuführen, die der Mensch beeinflussen könne, hieß es. Die sozialen Aktivitäten sind dabei neu auf der Empfehlungsliste. Vor rund einem halben Jahr hat eine Durchsuchung im Augsburger City Club Schlagzeilen gemacht. Jetzt hat es wieder Razzien gegeben. Die Polizei ermittelt gegen 19 Menschen, die bei der vergangenen Durchsuchung im Club waren. Sie hat bei der erneuten Aktion Drogen gefunden, neben mehr als einem halben Kilo Marihuana auch unter anderem Amphetamin, MDMA und Kokain. Ein 39-Jähriger wurde unter anderem wegen Drogenhandels festgenommen. Bei der Tour de France hat Sören Warenscholt die 11. Etappe gewonnen. Der Norweger setzte sich nach 161,5 Kilometern im Zielsprint durch. Tagessieger Warenscholt gewann letztes Jahr die Deutschlandtour. Das gelbe Trikot des Gesamtführenden trägt weiterhin Tadej Pogacar aus Slowenien.
3: Der Autoverkehrsdienst meldet auf der A99 von München Nord in Richtung München Süd, bitte vorsichtig zwischen Haar und Hohenbrunn. Hier steht ein Fahrzeug defekt auf dem Standstreifen, was zu einer Gefahrensituation führt. Zudem ist die Fahrbahn durch eine Ölspur gefährlich geworden. Bitte reduzieren Sie Ihre Geschwindigkeit und achten Sie auf einen sicheren Abstand zum Vordermann. Ihr Autoverkehrsdienst wünscht gute Fahrt.

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3: Sie hören Radio Today 89 München. Die genaue Zeit, es ist jetzt 0:03.

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1: Ich bin Florian Klaus. Argentinien ist Spanien ins Finale der Fußball-Weltmeisterschaft gefolgt. Der Titelverteidiger gewann ein dramatisches Halbfinale in Atlanta gegen England mit 2:1. Anthony Gordon brachte die Engländer zunächst in Führung, doch in der Schlussphase drehte Argentinien die Partie durch Treffer von Enzo Fernandez und Lautaro Martinez. Das WM-Endspiel Spanien gegen Argentinien ist am Sonntag in New York. Am Samstag stehen sich Frankreich und England in Miami im Spiel um Platz 3 gegenüber. Wer in einer Krisenbranche arbeitet und noch fest in seinem Job ist, tut sich oft schwer, gleichzeitig etwas Neues zu suchen. Die Regierung will hier neue Möglichkeiten schaffen. Das Bundeskabinett hat grünes Licht für einen Gesetzentwurf zur Job-to-Job-Erprobung gegeben. Lea Matschulat berichtet.
2: Die Job-to-Job-Erprobung ist nicht für jeden gedacht, sondern konkret für diejenigen, deren Anstellung absehbar enden wird, weil zum Beispiel der Betrieb 200 Stellen bis in 2 Jahren abbauen wird. Um im Anschluss möglichst ohne Lücke einen neuen Job zu haben, sollen sich Arbeitnehmer künftig ein paar Wochen in anderen Firmen vorstellen und umschauen können, in Absprache mit dem Noch-Arbeitgeber.
1: Außerdem hat die Bundesregierung noch einige Maßnahmen zum Bürokratieabbau beschlossen, zum Beispiel im Gesundheitswesen. So soll die elektronische Überweisung eingeführt werden und die Leistungen der elektronischen Patientenakte deutlich erweitert werden. Außerdem soll in den Jobcentern künftig mehr digital ablaufen, etwa mit Terminen per Videoschalte. Sturm und Hagel haben in den vergangenen Tagen an einigen Orten die Ernte zerstört. Durch die Unwetter sei innerhalb von 48 Stunden ein Schaden von mindestens 50 Millionen Euro entstanden, heißt es von der Spezialversicherung Vereinigte Hagel. 100.000 Hektar Fläche seien demnach beschädigt worden. Aus den Regionen Nürnberg und Stuttgart etwa gäbe es Berichte über teils verheerende Totalschäden. Vor 8 Jahren ist die CSU im Landtag mit dem Versuch gescheitert, die Regierungszeit des Ministerpräsidenten auf 10 Jahre zu begrenzen. Die ÖDP will die Frage jetzt in einem Volksbegehren nochmal stellen. Wäre das erfolgreich, hätte das auch Folgen für die Landtagswahl 2028. Es gilt nämlich als sicher, dass Ministerpräsident Söder noch einmal als Spitzenkandidat der CSU antreten wird. Allerdings zweifelt Innenminister Herrmann, ob das Volksbegehren rechtmäßig ist.
3: Der Autoverkehrsdienst meldet auf der Bundesstraße 13, von Ingolstadt kommend in Richtung München, achten Sie bitte zwischen Unterschleißheim und dem Kreuzhof auf Gefahren durch Personen auf der Fahrbahn. In der Gegenrichtung, also auf der B13 von München nach Ingolstadt, gilt dies ebenfalls. Zwischen dem Kreuzhof und Unterschleißheim besteht Gefahr durch Personen auf der Fahrbahn. Ihr Autoverkehrsdienst wünscht gute Fahrt.
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1: 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Die genaue Zeit. Es ist 1 Uhr und eine Minute.

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1: Ich bin Florian Klaus. Nach dem Weltmeistertitel in Katar 2022 hat Argentinien erneut das Finale der Fußball-WM erreicht. Der Titelverteidiger gewann das Halbfinale von Atlanta gegen England mit 2:1. Die Engländer gingen dabei zunächst in Führung. Mit 2 späten Treffern bog Argentinien das Spiel aber noch um. Im WM-Finale treffen die Argentinier am Sonntag auf Europameister Spanien. Schon am Samstag stehen sich im Spiel um Platz 3 Frankreich und England gegenüber. Die Koalition hat Tritt gefasst. Das ist die zentrale Botschaft, die Kanzler Merz bei seiner Sommerpressekonferenz ausgesendet hat. Der Frage nach Fehlern wich er aus. Nach Protest der SPD gegen Einschnitte beim Unterhaltsvorschuss für Alleinerziehende gibt sich der Kanzler aber gesprächsbereit. Tanja Wagner berichtet.
2: Der Unterhaltsvorschuss soll nur noch für Kinder bis 16 gelten, nicht mehr wie bisher bis 18. Für Alleinerziehende, deren Partner sich ohnehin drücken, ist der Wegfall von knapp 400 Euro schlicht eine Katastrophe. Das geht so gar nicht, heißt es von der SPD. Merz dagegen sagt, die Kosten für diese Leistung hätten sich binnen 8 Jahren vervierfacht. Angesichts der akuten Finanznot der Kommunen sei das auf Dauer nicht tragbar.
1: Mit Sprachtests für alle Vierjährigen und gezielter Förderung in den Kitas will Bundesbildungsministerin Prien die Bildungschancen von Kindern in Deutschland angleichen. Sie hat den Entwurf eines neuen Kita-Gesetzes vorgelegt. Bis 2034 verspricht der Bund insgesamt mehr als 9 Milliarden Euro für das Vorhaben. Aus Sicht des Paritätischen Gesamtverbands ist das zu wenig, um die steigenden Anforderungen in der Kindertagesbetreuung zu finanzieren. Die Kontrollen an der Grenze zwischen Deutschland und Österreich sollen erstmal bleiben. Das haben die Innenminister Dobrindt und Kahner nach einem Treffen gesagt. Die Kontrollen seien demnach funktionsfähig und miteinander abgestimmt. Kahner zufolge ist durch sie illegale Migration zurückgedrängt worden. Die EU-Kommission hatte empfohlen, die Kontrollen schrittweise abzuschaffen. Fehlende Wohnungen gehören in München zu den drängendsten Problemen. Darum sollen leerstehende Büros zu Wohnraum umfunktioniert werden. Der Planungsausschuss des Stadtrats hat die Einrichtung einer Umbauagentur beschlossen, die sich darum kümmern soll. Oberbürgermeister Krause zufolge stehen in München rund 1,8 Millionen Quadratmeter Bürofläche leer. Diesen Leerstand dürfe sich die Stadt nicht länger leisten.
3: Der Autoverkehrsdienst meldet normalen Verkehr in und um München.

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